0: Das sieht der Entwurf für ein neues Heizungsgesetz aus dem Bundeswirtschaftsministerium vor, der dem ARD-Hauptstadtstudio vorliegt. Jan Busche aus der Nachrichtenredaktion.
1: Ein zentrales Element des alten Heizungsgesetzes der Ampelregierung soll mit dem Entwurf gekippt werden. Ein Verbot von neuen Öl- und Gasheizungen ab 2045. Von einem Verbot ist in dem neuen Entwurf jetzt keine Rede mehr. Es bleibt aber dabei, dass künftig mehr klimafreundlicheres Gas und Heizöl beigemischt werden muss. Grüngas oder Grünheizöl genannt, mit zum Beispiel Biomasse oder Fetten. Entschieden ist noch nichts. Der Entwurf aus dem Haus von Wirtschaftsministerin Reiche muss noch innerhalb der Regierung abgestimmt werden, bevor er in den Bundestag kommt.
0: Das US-Militär pausiert seinen laufenden Einsatz zur Sicherung der Straße von Hormuz. Das hat US-Präsident Trump auf seiner Plattform Truth Social bekannt gegeben. Demnach würden zunächst keine Frachtschiffe mehr vom US-Militär durch die vom Iran blockierte Meerenge geleitet. Während des Stopps solle geprüft werden, ob ein Abkommen zwischen Washington und Teheran abgeschlossen und unterzeichnet werden könne. Die US-Seeblockade gegen Schiffe, die iranische Häfen anlaufen oder verlassen, bleibe hingegen in vollem Umfang in Kraft. Zahlreiche Internetseiten mit dem Adressende .de sind in der Nacht zeitweise nicht erreichbar gewesen. Die Registrierungsstelle DENIC verwies auf eine Störung im DNS-Service. DNS-Dienste sind so etwas wie ein Adressbuch für das Internet und sorgen dafür, dass Seiten im Netz mit der Eingabe von Webadressen erreichbar sind. Nach der Ursache des Problems wird demnach gesucht. Der FC Arsenal aus England steht im Finale der Fußball Champions League. Die Londoner setzten sich im Halbfinalrückspiel gegen Atletico Madrid mit 1:0 durch. Aus der Sportredaktion Martin Roschitz.
2: Arsenal-Kapitän Saka schoss das goldene Abstaubertor kurz vor der Halbzeitpause. 20 Jahre nach der bislang einzigen Finalteilnahme greift der Spitzenreiter der Premier League jetzt also nach dem Henkelpott. Am 30. Mai treffen die Londoner in Budapest auf den Sieger des zweiten Halbfinals zwischen Bayern und Paris Saint-Germain. Die Franzosen hatten das Hinspiel in der torreichsten Halbfinalpartie der Champions League-Geschichte mit 5:4 gewonnen. Anpfiff in München ist um 21 Uhr.
0: Das Wetter in Deutschland. Nachts im Norden trocken und über der Mitte Regen, im Süden nachlassende Schauer bei Tiefstwerten von 12 bis 3 Grad. Am Tage dann teils kräftige Schauer und Gewitter, an Nord- und Ostsee trocken, maximal 10 Grad an der Nordsee bis 23 Grad in Niederbayern. Es ist gleich 2:03 Uhr.
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1: Um 4 Uhr mit Olaf Knapp. Das Bundeswirtschaftsministerium plant, dass Öl- und Gasheizungen auch nach 2045 eingebaut werden dürfen. Das geht aus einem Entwurf für ein neues Heizungsgesetz von Wirtschaftsministerin Reiche hervor, der dem ARD-Hauptstadtstudio vorliegt. Der Entwurf muss noch innerhalb der Regierung abgestimmt werden. Aus Berlin, Nicole Markwald.
2: Der neue Entwurf aus dem Bundeswirtschaftsministerium für das Gebäudemodernisierungsgesetz sieht keine Verbote mehr vor. Es fehlen aber auch klare Aussagen zum Abschied von fossilen Brennstoffen. Weiterhin geplant bleibt die sogenannte Biotreppe. Sie sieht die Einführung von einer Mindestquote von Grüngas und Grünheizöl vor. Dieser nachhaltige Anteil soll dann stufenweise heraufgesetzt werden. Von 10% ab 2029 bis 60% im Jahr 2040.
1: Das US-Militär pausiert seinen laufenden Einsatz zur Sicherung der Straße von Hormuz. Das hat US-Präsident Trump auf seiner Online-Plattform Truth Social bekannt gegeben. Demnach würden zunächst keine Frachtschiffe mehr vom US-Militär durch die vom Iran blockierte Meerenge geleitet. Während des Stopps solle geprüft werden, ob ein Abkommen zwischen Washington und Teheran abgeschlossen und unterzeichnet werden könne. Die US-Seeblockade gegen Schiffe, die iranische Häfen anlaufen oder verlassen, bleibe hingegen in vollem Umfang in Kraft. Bundespräsident Steinmeier reist heute zu einem zweitägigen Besuch nach Schweden und Finnland. Erster Stopp ist die schwedische Hauptstadt Stockholm. Aus Stockholm Jana Sinram.
3: Die Reise steht ganz im Zeichen der Sicherheitspolitik. In der aktuellen geopolitischen Lage will Steinmeier ein Zeichen der Geschlossenheit mit den beiden jüngsten NATO-Mitgliedern senden. Außerdem informiert er sich über die Sicherheitsmodelle von Schweden und Finnland. In Stockholm trifft Steinmeier zunächst Ministerpräsident Ulf Kristersson. Anschließend wird er gemeinsam mit seiner Frau von König Karl dem 16. Gustav und Königin Silvia zum Mittagessen empfangen. Am Nachmittag besucht der Bundespräsident den unterirdischen Marinestützpunkt Muskö und spricht mit schwedischen Soldaten.
1: In der Fußball Champions League hat der FC Arsenal aus England das Finale erreicht. Der Club aus London gewann das Halbfinalrückspiel gegen Atletico Madrid mit 1:0. Das Hinspiel war 1:1 ausgegangen. Heute Abend möchte auch der FC Bayern ins Finale einziehen. Die Münchner müssen ein 4:5 aus dem Hinspiel bei Paris Saint-Germain wettmachen. Das Wetter in Deutschland. Am Tage teils kräftige Schauer und Gewitter, an Nord- und Ostsee trocken. Höchstwerte 10 Grad an der Nordsee und bis 23 Grad in Niederbayern. Am Donnerstag dann gebietsweise Regen, im Süden Gewitter, Richtung Norden freundlicher bei 11 bis maximal 19 Grad. Es ist 4:03 Uhr.
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1: Um 5 Uhr mit Olaf Knapp. Das Bundeswirtschaftsministerium plant, dass Öl- und Gasheizungen auch nach 2045 eingebaut werden dürfen. Das geht aus einem Entwurf für ein neues Heizungsgesetz von Wirtschaftsministerin Reiche hervor, der dem ARD-Hauptstadtstudio vorliegt. Der Entwurf muss noch innerhalb der Regierung abgestimmt werden. Aus Berlin, Nicole Markwald.
2: Der neue Entwurf aus dem Bundeswirtschaftsministerium für das Gebäudemodernisierungsgesetz sieht keine Verbote mehr vor. Es fehlen aber auch klare Aussagen zum Abschied von fossilen Brennstoffen. Weiterhin geplant bleibt die sogenannte Biotreppe. Sie sieht die Einführung von einer Mindestquote von Grüngas und Grünheizöl vor. Dieser nachhaltige Anteil soll dann stufenweise heraufgesetzt werden. Von 10% ab 2029 bis 60% im Jahr 2040.
1: Heute ist die schwarz-rote Bundesregierung genau ein Jahr im Amt. Trotz schlechter Umfragewerte und Konfliktpunkten zwischen Union und SPD hat Kanzler Merz Neuwahlen oder eine Minderheitsregierung ausgeschlossen. Er wolle mit der SPD wie geplant noch 3 Jahre regieren, sagte der Kanzler am Abend. Aus der Nachrichtenredaktion Viktor Kupka.
3: In aktuellen Umfragen hat die Koalition von CDU, CSU und SPD keine Mehrheit mehr. Die Beliebtheitswerte von Bundeskanzler Merz sinken immer weiter. In den vergangenen Wochen haben Sozial-, Gesundheits- und Steuerreformen für viel Streit in der Regierung gesorgt. Die SPD hinterfragt die Geschlossenheit innerhalb der Union. Der Bundeskanzler hatte zuletzt mehr Kompromissbereitschaft von der SPD gefordert. Unter anderem stehen konkret eine Reform der Einkommenssteuer sowie beim Thema Renten an.
1: Das US-Militär pausiert seinen laufenden Einsatz zur Sicherung der Straße von Hormuz. Das hat US-Präsident Trump bekannt gegeben. Demnach würden zunächst keine Frachtschiffe mehr vom US-Militär durch die vom Iran blockierte Meerenge geleitet. Während des Stopps solle geprüft werden, ob ein Abkommen zwischen Washington und Teheran abgeschlossen und unterzeichnet werden könne. Die US-Seeblockade gegen Schiffe, die iranische Häfen anlaufen oder verlassen, bleibe hingegen in vollem Umfang in Kraft. In der Fußball-Champions League hat der FC Arsenal das Finale erreicht. Der Club gewann das Halbfinalrückspiel gegen Atletico Madrid mit 1:0. Heute Abend möchte auch der FC Bayern ins Finale einziehen. Die Münchner spielen gegen Paris Saint-Germain. Das waren die Nachrichten. Das Wetter in Deutschland. Am Tage teils kräftige Schauer und Gewitter. An Nord- und Ostsee trocken. Höchstwerte zwischen 10 Grad an der Nordsee und 23 Grad in Niederbayern. Am Donnerstag dann gebietsweise Regen. Im Süden Gewitter, Richtung Norden freundlicher bei 11 bis maximal 19 Grad. Es ist gleich 5:03 Uhr.
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1: 6 Uhr. Die Nachrichten des Bayerischen Rundfunks mit Benedikt Schregle. Die Übersicht. Reiche legt neuen Entwurf für Heizungsgesetz vor. Trump stoppt Einsatz in Straße von Hormus. Am Saurüsselkopf brennt nach wie vor der Wald. Das Wetter, Wolken, etwas Sonne, später auch Regen. Berlin. Öl- und Gasheizungen könnten auch nach 2045 eingebaut werden dürfen, also dem Jahr, in dem Deutschland eigentlich klimaneutral sein soll. Das sieht der Entwurf für ein neues Heizungsgesetz aus dem Bundeswirtschaftsministerium vor. Von einem Verbot ist keine Rede mehr. Weiterhin geplant ist, dass künftig mehr klimafreundlicheres Gas und Heizöl beigemischt werden muss. Der Anteil soll bis 2040 stufenweise angehoben werden. Umweltschützer kritisieren das. Der Energie- und Klimapolitik-Experte des BUND Neu nannte die Pläne eine klimapolitische Bankrotterklärung. Auch Grünen-Chef Banaschak übte Kritik. Mit diesem Gesetz würden die Nebenkosten steigen und die Klimaziele gleich mitversemmelt, so Banaschak wörtlich. Der Entwurf wird nun zunächst im Kabinett abgestimmt und geht dann ins Parlament. Washington. Die USA haben überraschend ihren Einsatz für eine sichere Durchfahrt von Schiffen durch die Straße von Hormus gestoppt. Nach nur einem Tag teilte Präsident Trump auf seiner Online-Plattform mit, die Militäraktion werde für kurze Zeit ausgesetzt. Während des Stopps solle geprüft werden, ob ein Abkommen mit dem Iran abgeschlossen und unterzeichnet werden könne. Trump sprach von großen Fortschritten für ein umfassendes und abschließendes Abkommen, ohne Einzelheiten zu nennen. Die US-Seeblockade gegen Schiffe, die iranische Häfen anlaufen oder verlassen, soll dagegen in vollem Umfang in Kraft bleiben. Berlin. Jeder zweite Jugendliche in Deutschland sieht Mobbing, Hass und Beleidigungen als größtes Risiko bei der Nutzung von Social Media. Das zeigt eine repräsentative Befragung von UNICEF. Gut die Hälfte der Befragten spricht sich daher für ein Verbot für unter 14-Jährige aus, so das deutsche UNICEF-Komitee. Ein Verbot für alle unter 16 Jahren befürwortet demnach nur jeder Vierte. UNICEF Deutschland-Geschäftsführer Schneider sagt, die Anbieter der Plattformen müssten mit automatischen Schutzeinstellungen, konsequenter Inhaltsmoderation und echten Schutzmechanismen Verantwortung übernehmen. Ruhpolding. Beim Waldbrand am Saurüsselkopf gibt es keine Entwarnung. Wie das Landratsamt Traunstein mitgeteilt hat, gehen die Löscharbeiten unvermindert weiter. Heute früh sollen wieder Hubschrauber starten, um den Brand aus der Luft zu bekämpfen. Mittlerweile sind etwa 160 Hektar betroffen. Forstministerin Kaniba sprach von einem der größten Waldbrände, die es in Bayern in den vergangenen Jahren gegeben habe. Gestern waren 11 Hubschrauber im Einsatz, darunter 3 große der Bundeswehr, die 5-mal so viel Wasser transportieren können wie die Hubschrauber der Polizei. Madrid. Das von mehreren Hunter-Virus-Fällen betroffene Kreuzfahrtschiff darf nach Spanien. Die dortigen Behörden haben es in Abstimmung mit der Weltgesundheitsorganisation erlaubt, dass die Hondius einen Hafen der Kanarischen Inseln anläuft. Das teilte das Gesundheitsministerium in Madrid mit. Die Kanarischen Inseln seien der nächstgelegene Ort mit den notwendigen Kapazitäten. Das Schiff ankert zurzeit mit knapp 150 Menschen an Bord vor Kap Verde. London. In der Fußball-Champions League steht der FC Arsenal im Finale. Die Mannschaft mit dem deutschen Nationalspieler Kai Havertz feierte im Halbfinal-Rückspiel gegen Atletico Madrid einen 1:0-Sieg. Das Hinspiel war 1:1 ausgegangen. Auf wen der FC Arsenal am 30. Mai in Budapest trifft, entscheidet sich heute Abend zwischen dem FC Bayern und Paris Saint-Germain. Das Hinspiel in Paris hatten die Münchner mit 4:5 verloren. Das Wetter in Bayern? Heute zunächst teils Wolken, teils Sonne, später gebietsweise Schauer und Gewitter. Dabei besteht örtlich die Gefahr von Starkregen, Hagel und Sturmböen. Höchstwerte 15 bis 22 Grad. Die weiteren Aussichten: morgen ebenfalls wechselhaft und etwas kühler, am Freitag und Samstag freundlich mit Sonne und Wolken und bis zu 23 Grad. Es ist 6.05 Uhr. Die Verkehrsmeldungen: A8 Stuttgart Richtung München zwischen Sulzemoos und Dachau-Fürstenfeldbruck, 6 Kilometer Stau wegen eines brennenden Pkw. Und auf der A8 München Richtung Salzburg ist zwischen Traunstein-Siegsdorf Ost und Bad Reichenhall ist sie wegen einer Baustelle gesperrt. Die Umleitung führt über die U91. Soweit der Service.
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1: 7 Uhr. Die Nachrichten des Bayerischen Rundfunks mit Benedikt Schregle. Die Übersicht. Reiche legt Entwurf für neues Heizungsgesetz vor. Trump setzt Einsatz in Straße von Hormus aus. Hymnenpflicht an bayerischen Schulen kommt später als gedacht. Das Wetter, Wolken, etwas Sonne, später auch Regen. Berlin. Nach den Plänen von Bundeswirtschaftsministerin Reiche sollen Gas- und Ölheizungen noch nach 2045 eingebaut werden dürfen. In dem Jahr wollte Deutschland eigentlich bereits klimaneutral sein. So steht es im neuen Entwurf für das sogenannte Heizungsgesetz. Dieses sieht keine Verbote mehr vor. Es fehlen aber auch klare Aussagen zum Abschied von fossilen Brennstoffen. Geplant ist weiterhin, dass künftig eine Mindestquote von klimafreundlichem Gas und Heizöl beigemischt werden muss. Diese Menge soll stufenweise heraufgesetzt werden und ab 2029 gelten. Kritik an den Plänen kommt von den Grünen. Sie werfen der Bundeswirtschaftsministerin vor, die Abhängigkeit von Gas und Öl zu befördern. Der Bund Naturschutz bezeichnete das Heizungsgesetz als eine, so wörtlich, klimapolitische Bankrotterklärung. Über den Entwurf wird zunächst im Kabinett abgestimmt, bevor er ins Parlament geht. Berlin. Bundeskanzler Merz will das Bündnis mit der SPD bis zum Ende der Legislaturperiode in 3 Jahren fortsetzen. Das hat er gestern am Vorabend des ersten Jahrestags der schwarz-roten Koalition bei einem Treffen des CDU-Wirtschaftsrats gesagt. Diese Koalition wolle und müsse erfolgreich sein. Merz schloss Neuwahlen oder eine Minderheitsregierung aus. Dadurch wäre Deutschland wochenlang nur eingeschränkt handlungsfähig, so der Kanzler. Washington. Die USA geleiten erstmal keine Handelsschiffe mehr durch die Straße von Hormus. Das hat überraschend Präsident Trump mitgeteilt, nur einen Tag nach Beginn der Militäraktion. Trump setzt stattdessen auf Deeskalation, um einen diplomatischen Durchbruch zu erreichen. Er sprach auf seiner Online-Plattform von großen Fortschritten für ein umfassendes und abschließendes Abkommen mit dem Iran. Es solle nun geprüft werden, ob ein solches Abkommen unterzeichnet werden könne. Die US-Seeblockade gegen Schiffe, die iranische Häfen anlaufen oder verlassen, soll aber in vollem Umfang in Kraft bleiben. Frankfurt am Main. Zahlreiche Internetseiten mit dem Adressende DE sind in der Nacht zeitweise nicht erreichbar gewesen. Die Registrierungsstelle DENIC verwies auf eine Störung in ihrem DNS-Service. Dieser sorgt im Normalfall dafür, dass Seiten im Netz mit der Eingabe von Webadressen erreichbar sind. Nach wenigen Stunden teilte DENIC mit, dass die Störung behoben worden sei. Die genaue Ursache werde noch analysiert. In der Vergangenheit kam es immer wieder zu Ausfällen wegen Problemen bei DNS-Diensten verschiedener Anbieter. München. Die Hymnenpflicht an bayerischen Schulen soll erst ab dem nächsten Schuljahr kommen. Das geht aus einem Schreiben des Kultusministeriums an alle weiterführenden Schulen im Freistaat hervor. Demnach müssen künftig bei Abschlussfeiern mindestens 2 Hymnen gespielt werden, darunter auf jeden Fall die Bayernhymne. Die CSU hatte eigentlich alle 3 Hymnen vorschreiben wollen, also die bayerische, die deutsche und die europäische. Ministerpräsident Söder hatte darauf gedrungen, dass die neue Vorschrift schon zum Ende dieses Schuljahres in Kraft tritt. Zum Fußball. Der FC Bayern München spielt am Abend um den Einzug in das Finale der Champions League. Um 21 Uhr trifft die Mannschaft von Trainer Kompanie im Halbfinal-Rückspiel in München auf Paris Saint-Germain. Das Hinspiel in Paris ging mit 4:5 verloren. Bereits gestern Abend zog der FC Arsenal ins Endspiel ein. Nach einem 1:1 im Hinspiel reichte den Londonern ein 1:0 Erfolg gegen Atletico Madrid. Das Wetter in Bayern? Heute zunächst teils Wolken, teils Sonne, später gebietsweise Schauer und Gewitter. Dabei besteht örtlich die Gefahr von Starkregen, Hagel und Sturmböen. Höchstwerte 15 bis 22 Grad. Die weiteren Aussichten: morgen ebenfalls wechselhaft und etwas kühler, am Freitag und Samstag freundlich mit Sonne und Wolken und bis zu 23 Grad. Es ist 7:05 Uhr.
2: Der BR-Schlager-Verkehrsservice A8 Stuttgart Richtung München zwischen Odelshausen und Dachau-Fürstenfeldbruck. 11 Kilometer Stau wegen Bergungsarbeiten. Und die A70 Bayreuth Richtung Bamberg zwischen Turnau-West und Schirradorf. 2 Kilometer Stau nach einem Unfall. Bitte bilden Sie eine Gasse für Rettungs- und Einsatzfahrzeuge. Kommen Sie gut an.
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2: Ja, und ganz ohne Stau oder Umleitungen finden Sie jetzt aus dem Bett. Hier geht's auf direktem Weg in Ihren Mittwochmorgen mit BR Schlager und Musik von Ingrid Peters.

0: ein Ausflug in die 70er Jahre an diesem Mittwochmorgen mit Dirt Band auf BR Schlager und dem American Dream. 7:15 ist es. Bayern wacht auf.
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0: Heute Abend, da startet das 8. internationale Varieté-Festival im Schlosspark von Werneck im Landkreis Schweinfurt. Rund 100 Künstlerinnen und Künstler wollen mit Artistiknummern, Magie, Comedy und unterschiedlichsten Performances bis zum 16. Mai das Publikum in den Bann ziehen. Geplant sind 11 Vorstellungen. Und so ist garantiert für jeden was Passendes dabei. In München, da beginnt heute das DocFest München. Eines der größten Dokumentarfilmfestivals Europas ist es. Und gezeigt werden heuer 106 aktuelle Dokumentarfilme aus 49 Ländern. Darunter auch viele Premieren, also Geschichten, die man so noch nicht gesehen hat, über Menschen, Beziehungen und ganz unterschiedliche Lebensrealitäten rund um die ganze Welt. Und das Schöne ist, man muss gar nicht unbedingt vor Ort sein, denn rund 80% der Filme können Sie auch ganz bequem von zu Hause aus anschauen. Online, deutschlandweit und barrierefrei. Und zwar vom 11. bis zum 25. Mai. Wenn Sie also Lust haben auf besondere Filme abseits des Mainstream-Geschmacks, dann ist das eine richtig gute Gelegenheit. Alle Infos finden Sie unter docfest-münchen.de. Und gut zu wissen, auch für alle, die packende Dokus mögen und vielleicht auch gern in den Bergen unterwegs sind, heute startet die zweite Staffel von In höchster Not, Bergretter im Einsatz in der ARD-Mediathek. Die Serie zeigt echte Einsätze der Bergwacht in den Bayerischen Alpen, also nichts Gestelltes ist das oder geskriptet, sondern man ist wirklich hautnah dabei, wenn Menschen aus schwierigen Situationen gerettet werden. Von der Suche nach vermissten Wanderern bis hin zu spektakulären Helikoptereinsätzen. Die erste Staffel, die war ein riesiger Erfolg mit rund 7 Millionen Abrufen. Und jetzt geht's weiter mit neuen Fällen, mit neuen Rettern und noch intensiveren Einblicken. Die Folgen kommen nach und nach. Heute die ersten zwei, dann jede Woche weitere. Und zwar immer dienstags. Und wer lieber klassisch fernschaut, die ersten beiden Folgen, die laufen auch am 18. Mai abends im 1. Also wenn Sie wissen wollen, was die Bergwacht wirklich alles so leistet und wie schnell ein Ausflug in die Berge ernst werden kann, darüber gibt die zweite Staffel von In höchster Not Aufschluss.
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0: Mit CJ Taylor geht's wunderschön durch den Mittwochmorgen hier auf BR Schlager. 7:55 haben wir's und noch bis heute Mittag um 12 können Sie wieder abstimmen für Ihre Lieblingsschlager unter ardschlagerhitparade.de. Vergangene Woche auf Platz 1 gelandet sind.
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0: Sunrise mit Loreen. Ob das so bleibt, Sie haben es in der Hand mit Ihrer Stimme. Vielleicht wollen Sie ja auch für einen unserer Neueinsteiger abstimmen.
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0: Das ist Julian David mit Anders, als man liebt. Oder Sie geben den beiden Ihre Stimme.
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0: Aus einem Guss verteidigen Simone und Charlie Brunner gerade den dritten Platz in der ARD-Schlager-Hitparade. Und die beiden hören wir gleich hier auf BR Schlager am Mittwochmorgen.
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0: einer der Titel, für den Sie noch bis heute Mittag um 12 Uhr abstimmen können unter ardschlagerhitparade.de. Das waren Simone und Charlie Brunner und jetzt haben wir es 7:30.
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0: In den Chiemgauer Alpen brennt es weiterhin. Gerhard Amberger in unserem Bayern-Studio. Die Einsatzkräfte haben noch keine Entwarnung gegeben.
2: Heute Morgen starten wieder Hubschrauber, um das Feuer am Saurüsselkopf aus der Luft zu bekämpfen. Die Lage in Ruhpolding ist nach Einschätzung von Bürgermeister Justus Pfeiffer weiterhin angespannt.
3: Ich meine, dieser Berg, dieser Saurüssel, der steht ja auch sehr prägnant in der Mitte des Sichtfelds Richtung Süden. Und jeder Ruppoldinger, dem hat, glaube ich, das Herz geblutet, als dieser Berg gebrannt, geraucht hat. Jetzt ist es ja nicht mehr visuell so sichtbar aus dem Ortskern. Aber natürlich fühlt da jeder Ruppoldinger mit. Und wir haben auch eine unglaubliche Hilfsbereitschaft der Bürgerinnen und Bürger. Das macht einen als Bürgermeister auch stolz, wenn man sieht, dass hier jeder etwas beitragen möchte. Sei es als Helfer, sei es uns, wenn es nur der Kuchen ist oder eine Übernachtungsmöglichkeit für die Helfer.
2: Gestern waren 11 Hubschrauber im Einsatz, darunter auch 3 große der Bundeswehr. Mittlerweile sind etwa 160 Hektar auf dem Saurüsselkopf betroffen. Es ist einer der größten Waldbrände in Bayern seit Jahren. Am 1. Mai hat die neue Legislaturperiode in den bayerischen Kommunen begonnen. Bei den Kommunalwahlen Anfang März hatte die AfD rund 700 Mandate in den bayerischen Kreistagen, Stadt- und Gemeinderäten errungen. Unter den neuen AfD-Vertretern sind auch solche, die seit langem in der extrem rechten Szene aktiv waren oder sind. Thies Maaßen berichtet.
4: Im Kreisrat von Würzburg hat die AfD-Fraktion gerade erst Friederico Beck zu ihrem Co-Vorsitzenden gewählt. Wie Fotos belegen, nahm Beck noch im vergangenen Sommer in Nürnberg an einer Versammlung der rechtsextremen Gruppe Aryan People's Resistance teil, zu Deutsch in etwa arischer Volkswiderstand. Einschlägige Kontakte nach ganz rechts außen hat offenbar auch Sebastian Walker, der in Altenstadt bei Neu-Ulm für die AfD in den Gemeinderat gewählt wurde. Fotos und Posts im Internet, die dem BR vorliegen, legen nahe, dass Walker Verbindungen zur Neonazi-Partei Dritter Weg pflegt, ebenso zur rechtsextremen Musikszene. Nur 2 von mehreren Beispielen, die der BR recherchiert hat. Die AfD hat auf Anfragen dazu nicht geantwortet. Dass die in weiten Teilen rechtsextreme Partei jetzt in vielen Kommunalparlamenten vertreten ist, stellt die demokratischen Stadt-, Gemeinde- und Kreisräte vor besondere Herausforderungen. Wichtig sei es vor allem, eine klare Haltung zu entwickeln und sich Hass und Hetze konsequent entgegenzustellen, rät die Landeskoordinierungsstelle Bayern gegen Rechtsextremismus. Sie wird vom Bayerischen Jugendring getragen und hat in den vergangenen Jahren im ganzen Freistaat ein Beratungsnetzwerk aufgebaut, auch für Kommunalpolitiker.
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0: Oh, heute zunächst teils Wolken, teils Sonne, später dann Schauer und Gewitter gebietsweise. Und dabei besteht örtlich die Gefahr von Starkregen, Hagel und Sturmböen. Höchstwerte 15 bis 22 Grad. Und wo es heute vor allem Sommerregen geben wird, darüber informiert uns gleich Hanna Hofmann aus unserem BR-Wetterteam in einer Viertelstunde hier auf BR Schlager. Und vorher gibt's Sonne aus dem Radio, und zwar vom großen Udo Jürgens.
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0: Charts aus den 80ern neu aufgelegt hat. Schwer zu erklären, der nächste Schlagerhit. 7:45 ist es jetzt. Petrichor, so nennt man den Geruch, wenn es anfängt zu regnen, nachdem es länger nicht geregnet hat. Ich kannte den Geruch, aber nicht den Fachbegriff. Aber den kennt natürlich dafür Hanna Hofmann aus dem BR-Wetterteam. Hanna, woher kommt denn dieser Name Petrichor?
1: Das ist eine Wortschöpfung und die haben sich in den 60er Jahren Mineralogen ausgedacht aus zwei griechischen Wörtern. Petra für Stein und Ichor, das steht, ja, grob gesagt für Götterblut. Götterblut der Steine. Und das entsteht, dieser Geruch, wenn es heiß und länger trocken war, also vor allem länger trocken und dann Regen auf Boden trifft, am intensivsten übrigens, wenn es erstmal nur leicht regnet. Und warum riecht es so? Der Geruch besteht vor allem aus zwei Zutaten. Geosmin, das ist ein alkoholischer Stoff, der von Bakterien im Boden produziert wird. Der riecht so ein bisschen erdig. Und die zweite Zutat ist ein Öl und das sondern Pflanzen ab, wenn es trocken ist. Und wenn es regnet, dann verteilt sich eben beides in der Luft.
0: So, wir alle wissen, wie es riecht. Jetzt wissen wir auch noch, wie es heißt. Petrichor, man könnte auch sagen, der Geruch von Sommerregen. Wo wird es denn heute vor allem Regen geben, Hanna?
1: Also regnen kann es heute überall in Bayern mal, aber es kommt ja darauf an, ob es länger trocken war und wenig bis gar nicht geregnet hat, hat es bisher zum Beispiel im nördlichen Schwaben, an vielen Orten direkt an den Alpen und auch im Südosten. Also dort haben sie ja quasi fast noch nichts abbekommen und dort werden sie heute dann diesen Geruch in der Nase haben. Der Regen zieht von Südwesten her durch. Es kann, wie gesagt, überall mal nass werden. Heute am Nachmittag und Abend wird es vielleicht nicht überall, aber die Chance besteht überall. Und es ziehen auch teils kräftige Gewitter durch. Die größte Unwettergefahr besteht dabei im Alpenvorland.
0: Also für alle, die heute unterwegs sind, lieber mal die Regenjacke mitnehmen. Vielen Dank dir, Hanna Hofmann.
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0: Christoph hat Alain Delon gesehen. Das ist der BR-Schlagermorgen am 6. Mai. Und was gehört zum Mai? Genau, die Maibowle. Solange der Waldmeister noch nicht zu lange blüht, können wir ihn unbedenklich ernten. Denn wenn der Waldmeister zu blühen beginnt, dann steigt in ihm allmählich der Kumaringehalt. Dieses Kumarin ist für den Geschmack einerseits gut, andererseits aber Obacht, sagt Sternekoch Alexander Herrmann.
1: Zum einen ist das der Stoff, der ihm überhaupt diesen Geschmack gibt. Zum anderen ist das Kumarin in der richtigen Dosis gegen Kopfschmerzen. Aber wehe, wehe, du hast zu viel davon, zum Beispiel in der Bowle. Das heißt, wenn der zu lang zieht, dann sagt der Schädel, du, das war jetzt zu viel. Und dann kommt die gegenteilige Wirkung.
0: Ja, also zu viel Kumarin kann Kopfweh verursachen. Deswegen mit dem Waldmeister aufpassen, wenn er schon zu lange blüht.
1: Man muss ihn nehmen und am besten am Tag vorher so ein bisschen ausbreiten, ruhig einfach aufs Schneidbrett legen und über Nacht ein bisschen antrocknen lassen. Durch dieses Antrocknen entsteht erst einmal der Geschmack. Und dann kommt eben dieser angetrocknete Waldmeister in zum Beispiel, wie in unserem Fall, einfach in Weißwein rein, so ein süßer Weißwein. Und da lässt man es dann 30 Minuten ziehen. Und dann nimmt man wieder raus. Und in diesen 30 Minuten ist nicht lang genug, dass zu viel Kumarin entsteht, das heißt, dass der Schädel brummt, aber es ist auch lang genug, dass der Geschmack reingeht.
0: Also wir halten fest, den Waldmeister genießen, aber eben nicht übertreiben. So, und jetzt kommt einer, der sich auskennt mit hochprozentigen Getränken jeglicher Art, sei es Uso, Glühwein oder Bier.
2: Servus, grüezi und hallo, hier ist euer Vincent Groß auf BR Schlager und ich wünsche euch ganz, ganz viel Spaß natürlich mit der besten Musik.

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1: 8 Uhr. Die Nachrichten des Bayerischen Rundfunks mit Benedikt Schregle. Die Übersicht. Reiche legt Entwurf für neues Heizungsgesetz vor. In NRW laufen Durchsuchungen bei mutmaßlichen Neonazis. Am Saurüsselkopf brennt nach wie vor der Wald. Das Wetter, Wolken, etwas Sonne, später auch Regen. Berlin. Der Entwurf für ein neues Heizungsgesetz sorgt für Diskussionen. Laut dem Papier aus dem Wirtschaftsministerium könnten Öl- und Gasheizungen auch noch nach 2045 eingebaut werden, also dem Jahr, in dem Deutschland eigentlich klimaneutral sein soll. Von einem Verbot ist keine Rede mehr. Weiterhin geplant ist, dass künftig mehr klimafreundlicheres Gas und Heizöl beigemischt werden muss. Umweltschützer sprechen von einer klimapolitischen Bankrotterklärung. Grünen-Chef Banaschak kritisiert den Entwurf ebenfalls. Unzufrieden ist auch die AfD. Sie hält nichts vom Festhalten an Vorgaben für umweltfreundlichere Kraftstoffe. Der Entwurf muss nun mit anderen Ministerien abgestimmt werden und kommt dann in den Bundestag. Berlin. Kanzleramtschef Frei hat eingeräumt, dass die schwarz-rote Koalition nach einem Jahr im Amt noch nicht ihre Ziele erreicht hat. Im ARD-ZDF-Morgenmagazin sagte der CDU-Politiker, man habe mit einer Reihe von Herausforderungen zu kämpfen, innen- wie außenpolitisch. Er verstehe daher, wenn die Menschen unzufrieden sind. Ein Jahr nach der Wahl von CDU-Chef Merz zum Bundeskanzler bleiben CDU, CSU und SPD im Umfragetief und liegen nach aktuellen Werten hinter der AfD. Aktuell, so heißt es allgemein, mache Schwarz-Rot als Koalition einen ähnlich zerstrittenen Eindruck wie SPD, FDP und Grüne kurz vor dem Bruch der Ampel. Frei appellierte daher, dass man als Parteien mit unterschiedlichen Ausgangspositionen auf einen gemeinsamen Punkt hinarbeiten müsse. Düsseldorf. In Nordrhein-Westfalen läuft eine Razzia gegen mutmaßliche Rechtsextremisten. Seit den frühen Morgenstunden gibt es Durchsuchungen in 8 Städten. Wie es aus Sicherheitskreisen heißt, richten sich die Maßnahmen gegen die Gruppe Jung und Stark. Es gebe 10 Beschuldigte, sie seien alle deutsche Staatsbürger. Seit 2024 häufen sich deutschlandweit die Gewalttaten von teils sehr jungen Neonazis, etwa bei Angriffen auf Paraden zum Christopher Street Day. Washington. US-Präsident Trump hat den Einsatz des Militärs in der Straße von Hormus nach nur einem Tag wieder gestoppt. Er hatte das Projekt Freiheit erst am Montag gestartet. Damit sollte Handelsschiffen eine sichere Durchfahrt durch die Meerenge garantiert werden. Die Regierung in Teheran bezeichnete den Einsatz als Bruch der Waffenruhe. Trump begründete seinen Schritt mit Verweis auf so wörtlich große Fortschritte, die für ein Abkommen mit dem Iran erzielt worden seien. Die Aussetzung des Einsatzes der US-Armee erfolge auf Bitten Pakistans, so der amerikanische Präsident, das zwischen Washington und Teheran vermittelt. Die US-Blockade gegen Schiffe, die iranische Häfen anlaufen oder verlassen, soll aber bestehen bleiben. Ruhpolding. Beim Waldbrand am Saurüsselkopf gibt es keine Entwarnung. Wie das Landratsamt Traunstein mitgeteilt hat, gehen die Löscharbeiten unvermindert weiter. Heute früh sollen wieder Hubschrauber starten, um den Brand aus der Luft zu bekämpfen. Mittlerweile sind etwa 160 Hektar betroffen. Forstministerin Kanniber sprach von einem der größten Waldbrände, die es in Bayern in den vergangenen Jahren gegeben habe. London. In der Fußball-Champions League steht der FC Arsenal im Finale. Die Mannschaft mit dem deutschen Nationalspieler Kai Havertz feierte im Halbfinal-Rückspiel gegen Atletico Madrid einen 1:0-Sieg. Das Hinspiel war 1:1 ausgegangen. Auf wen der FC Arsenal am 30. Mai in Budapest trifft, entscheidet sich heute Abend zwischen dem FC Bayern und Paris Saint-Germain. Das Hinspiel in Paris hatten die Münchner mit 4:5 verloren. Das Wetter in Bayern? Heute zunächst teils Wolken, teils Sonne, später gebietsweise Schauer und Gewitter. Dabei besteht örtlich die Gefahr von Starkregen, Hagel und Sturmböen. Höchstwerte 15 bis 22 Grad. Die weiteren Aussichten, morgen ebenfalls wechselhaft und etwas kühler. Am Freitag und Samstag freundlich mit Sonne und Wolken und bis zu 23 Grad. Es ist 8.05 Uhr.
2: Der BR-Schlager Verkehrsservice A8 Stuttgart Richtung München zwischen Odelshausen und Dachau-Fürstenfeldbruck. 10 Kilometer Stau wegen eines defekten Fahrzeugs. A9 Nürnberg Richtung München zwischen Pfaffenhofen und dem Rastplatz Paunshauser Feld. Ein Unfall, die linke Spur ist blockiert. A9 Nürnberg Richtung München zwischen Freimann und Frankfurter Ring. Ein LKW-Unfall auf der rechten Spur. Derzeit 8 Kilometer Stau. A94 Passau Richtung München zwischen Paarstetten und Paarsdorf 10 Kilometer Stau. Und die A99 Westumfahrung München Richtung Nürnberg zwischen Germering Nord und dem Dreieck Feldmoching 11 Kilometer stockender Verkehr. Gute Fahrt für Sie.
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2: Sie kommt diesen Freitag zu uns in die ARD Schlagerhitparade.
3: Hallo, hier ist Maite Kelly und ihr hört BR Schlager.
2: Sie ist übermorgen unser Studiogast und präsentiert uns ihr neues Album 24/7 und da ist auch dieser Titel drauf.
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2: Ein Kuss in Paris, das neue Lied von Maite Kelly, gibt's gleich hier auf BR Schlager und wir bringen jede Menge leuchtende Farbtupfer in ihren Mittwochmorgen.
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2: Mit Fantasy lassen wir die Luftballons in den Himmel steigen, bevor es anfängt zu regnen. Kommen Sie gut durch den Mittwochmorgen mit Helene Fischer, die jetzt 100% gibt für uns.

0: Wie gut, dass Fantasy jetzt für uns die 10.000 Luftballons in den Himmel geschickt haben. Später schaut es schlecht aus dafür. Es haben sich kräftige Schauer und Gewitter angekündigt für diesen heutigen Mittwoch. Kommen Sie gut durch den BR Schlagermorgen um 7:45, auch wenn der Regen Ihnen vielleicht schlechte Stimmung verursacht. Manchmal gibt's ja sowieso so Tage, ne? Da hast du sowieso nicht toll geschlafen, in der Früh kippst du deinen Kaffee um, dann entdeckst du ein Loch im Lieblingshemd später, dann steht man im Stau, in der Arbeit nervt ein Kollege rum mit einem dämlichen Spruch, in der Kantine ist die Currywurst aus. Manchmal hat man einfach einen sauschlechten Tag. Aber da kann man selbst die Bremse ziehen, zum Glück, und das ändern. Psychologe Rolf Schmiel hatte zwei Tipps für uns. Mal eher hart, mal eher zart.
1: Zart ist einmal der Ansatz, der wissenschaftlich nachgewiesen ist. Die Idee ist immer raus aus dem Kopf, wo wir uns sozusagen diesen Terror machen, rein in den Körper und da gute Erlebnismomente schaffen. Das kann sein, einmal durch eine mindestens 20-sekündige Umarmung, also nicht so ein flüchtiges auf den Rücken klopfen, wie das Männer machen, sondern sich wirklich in den Arm halten für 20 Sekunden. Dann wird Oxytocin ausgeschüttet. Und das Tolle ist, es gibt neue Untersuchungen dazu, selbst wenn ich es mir nur vorstelle 20 Sekunden lang, bei dieser Vorstellung bleibe, dass jemand Liebendes mich in den Arm nimmt für 20 Sekunden, löst es die gleiche körperliche Reaktion aus und stabilisiert mich. Das ist die eine Methode. Und die etwas härtere ist, hör richtig laut Musik, bring dich dazu in Wallung, also fang an zu tanzen, fang an mitzugröllen und automatisch kommst du aus deiner Kopfkirmes raus und bist in einem besseren Zustand.
0: Kein Problem für uns auf BR Schlager. Man kann auch beides kombinieren, hilft vielleicht sogar noch mehr.
1: Ja, du kannst auch erst mit dem einen anfangen und dann das andere noch draufsetzen oder es in Abständen machen. Das heißt, meistens reicht es ja nicht, wenn der Tag so richtig blöd anfängt. Dann in Wechsel, Umarmung, laute Musik und notfalls nochmal eine Umarmung. Und du merkst, nach einer Zeit, wenn der Körper stabilisiert ist, kommt der Kopf auch wieder in die Entspannung.
0: Wenn der Tag also mal nicht so läuft, den Körper statt den Kopf aktivieren, durch eine lange Umarmung, die wir uns selber schenken, oder durch Musik und Tanzen. Und wir bei BR Schlager liefern dazu selbstverständlich die passende Musik.
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0: Caro im BR-Schlager morgen mit Das kann kein Zufall sein. Um kurz vor 8:30 und alle, die gerade mit dem Auto unterwegs sind, gerade kam eine Gefahrenmeldung bei uns rein. Vorsicht bitte auf der A9 Nürnberg Richtung München. Zwischen dem Dreieck Nürnberg-Feucht und Allersberg liegt ein Holzteil auf der Fahrbahn. Geben Sie Obacht und kommen Sie sicher ans Ziel.
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0: Platz 2 in der ARD-Schlager-Hitparade aktuell. Christian Leis mit seiner neuen Nummer Weil wir Träumer sind. Und ob das so bleibt für Christian Leis, das können Sie mitbestimmen durch Ihre Stimme. 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
0: Die US-Regierung will aus der Oberpfalz einige tausend Soldaten abziehen. Gerhard Amberger in unserem Bayern-Studio, die CSU, ruft jetzt dazu auf, das nicht einfach so hinzunehmen.
2: Sie sieht die Verantwortung für den angekündigten Abzug der US-Soldaten aus Vilseck auch in Berlin. Dort seien die Probleme teilweise entstanden, das sagte Ministerpräsident Markus Söder. Daher müssten sie auch dort gelöst werden. Söder und einige Parteikollegen fordern mehr Einsatz statt Schulter. Zucken. Aus dem BR-Studio Oberpfalz, Marcel Kehrer.
3: Der Chef der CSU-Landesgruppe im Bundestag, Alexander Hoffmann, bestätigte inzwischen US-Überlegungen zum Abzug einer US-Kampfbrigade aus Vilseck in der Oberpfalz. Er warnte vor einem schweren Schlag für Bayern, aber auch für die Sicherheitsarchitektur innerhalb der NATO. Man dürfe daher nicht einfach zur Tagesordnung übergehen, so Hoffmann. Seinen Informationen zufolge ist der Abzug im Gespräch, aber nicht fix. Es lohne sich daher, noch alle Leitungen in die USA glühen zu lassen und den Amerikanern deutlich zu machen, dass US-Truppen auf deutschem Boden in ihrem eigenen Interesse sein. So sieht es auch der CSU-Chef. Die Bundesregierung muss sich nach Ansicht von Ministerpräsident Markus Söder jetzt mit aller Kraft gegen die US-Pläne zur Truppenreduzierung in Deutschland wehren. Das seien ernstzunehmende Vorgänge, mahnte Söder und sagte, Achselzucken und Schulterzucken seien deshalb irgendwie zu wenig, ein bisschen Einsatz sei gefragt. Ohne Kanzler Friedrich Merz oder andere Regierungsmitglieder beim Namen zu nennen, machte Söder deutlich, dass er die Verantwortung für die jüngste Entwicklung auch in Berlin sieht. Möglicherweise lasse sich die genannte Zahl von 5000 Soldaten, die abgezogen werden sollen, reduzieren. Sollte es zum Abzug kommen, brauche es auch Kompensationen für betroffene Regionen, so Söder, die dürfe man nicht alleine lassen.
2: Ins Allgäu. Die Bergwacht hat Bilanz gezogen. Im vergangenen Jahr waren die ehrenamtlichen Bergretter gefordert wie nie. Über 3000 Mal haben sie verletzte und hilfesuchende Menschen am Berg gerettet. Aus dem BR-Studio Allgäu, Doris Bimmer.
4: Die meisten Notrufe zählte, wie in den Vorjahren auch, die Bereitschaft in Oberstdorf. Mit über 1350 Einsätzen geht rund ein Drittel im Allgäu auf das Konto der Oberstdorfer. Je mehr Menschen sich in den Bergen tummelten, desto höher die Einsatzzahlen, so Bereitschaftsleiter Thaddäus Bergtold. Die Allgäuer Bergwachtler betonen, sie würden nicht beurteilen, warum die Menschen bei ihnen anriefen. Sie leisteten Hilfe, mehr nicht. Dennoch wundere man sich manchmal schon, wie unbedarft Leute auf Tour gingen.
5: Die Frage stellt mir uns schon oft, wie weit der Mensch eigentlich bereit ist zum Gang oder bis er merkt, dass er eigentlich da völlig ungeeignet ist oder nicht da hinkehrt, wo er gerade an der Stelle, wo mir dann holt, wo er gerade ist.
4: Sascha Zein, Bereitschaftsleiter in Pfronten, ergänzt, dass bei ihm im vergangenen Jahr jeder sechste Einsatz einem unverletzten oder blockierten Menschen galt.
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0: Heute Vormittag erst noch ein Sonne-Wolken-Mix. Später müssen wir dann mit Schauern und Gewittern in Bayern rechnen. Und Achtung, örtlich besteht Starkregengefahr und auch Hagel- und Sturmböen sind möglich. Höchstwerte 15 bis 22 Grad an diesem Mittwoch. Und schauen wir noch auf die kommenden Tage. Morgen ebenfalls wechselhaft und etwas kühler. Freundlicher wird's wieder am Freitag und am Samstag mit Sonne und Wolken und bis zu 23 Grad.
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Hier ist das neue Lied von Andreas Zaron. 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

0: Bayern wacht auf mit Bea Schlager und Andreas Zaron mit seiner neuen Nummer Weck mich auf im Mai. Ja, der 6. Mai ist heute und da sagen wir ganz herzlichen Glückwunsch an eine echte Hollywood-Größe. Happy Birthday, lieber George Clooney. Der Schauspieler wird heute 65 und ist im Geschäft jetzt seit mehr als 40 Jahren. George Clooney hat einen Oscar daheim, war zweimal Sexiest Man Alive und ein Traummann ist er schon nach wie vor, oder?
1: George Clooney ist einfach ein geiler Mann, der, wie ich finde, den Spagat zwischen einem Macho und einem Softie wunderbar beherrscht.
2: Ja, er sieht so männlich aus und hat aber gleichzeitig das von der alten Schule. Also er wirkt einfach wie ein wahrer Gentleman. Der hat einfach was.
0: Tja, wenn er da mit seinem smarten Blick aus den braunen Augen schaut, dieses leichte Lächeln im Gesicht. Ja, jahrelang galt George Clooney als der Junggeselle Hollywoods, bis sie in sein Leben trat. Amal, eine höchst erfolgreiche und intelligente Menschenrechtsanwältin und strahlend schön.
3: We never run out of interesting things to talk about. She's a fascinating, beautiful human being.
0: Von seiner Frau Amal schwärmt George Clooney immer noch in den höchsten Tönen. Mit ihr und ihren gemeinsamen 8-jährigen Zwillingen wohnt er mittlerweile in Südfrankreich. Und wenn sie nicht gerade in ihrem Haus am Comer See sind oder zum Arbeiten um die ganze Welt jetten, dann trifft man sie eben in Südfrankreich ein. Aber Glück, das ist für ihn seine Familie.
3: Happiest moments are always and have always been with my wife and with these two knuckleheads. They make me laugh.
0: Seine Kinder, die bringen ihn zum Lachen, sagt George Clooney. Ein bisschen hadert er offenbar mit seinem Alter, 65 Jahre. Das sollte man doch einfach ignorieren und feiern, hat er kürzlich gesagt. Aber ein bisschen feiern wird er bestimmt. An seinem Geburtstag heute wird er seinen eigenen Worten zufolge betrunken sein. Naja, dann Cheers und alles Gute, lieber George Clooney.
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0: Die Liebe lebt, daran haben uns Brunner und Brunner gerade erinnert. Im BR Schlagermorgen an diesem 6. Mai, dem Geburtstag von Hollywood-Star George Clooney, den wir gerade ebenfalls auf BR Schlager gehört haben. 65 wird er heute und dieses Lied ist nur für ihn.
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1: 9 Uhr. Die Nachrichten des Bayerischen Rundfunks mit Benedikt Schregle. Die Übersicht. Behörden gehen mit Razzia gegen mutmaßliche Neonazis vor. Entwurf für neues Heizungsgesetz sorgt für Diskussionen. Unter Opfern des Hunter-Virus ist wohl auch eine Frau aus Bayern. Das Wetter? Wolken, etwas Sonne, später auch Regen. Berlin. In mehreren Bundesländern läuft eine Razzia gegen mutmaßliche Rechtsextremisten. Seit den frühen Morgenstunden gibt es Durchsuchungen in 12 Bundesländern, darunter Bayern, Nordrhein-Westfalen, Berlin und Brandenburg. Wie es aus Sicherheitskreisen heißt, richten sich die Maßnahmen gegen die Gruppen Jung und Stark und Deutsche Jugend voran. Beide Gruppen haben mehrere hundert Mitglieder. Die heutige Razzia richtet sich gegen mehr als 36 Personen. Einige von ihnen sind laut Ermittlerkreisen bereits in der Vergangenheit als gewalttätig aufgefallen. Seit 2024 häufen sich deutschlandweit die Gewalttaten von teils sehr jungen Neonazis, etwa bei Angriffen auf Paraden zum Christopher Street Day. Berlin. Nach den Plänen von Bundeswirtschaftsministerin Reiche sollen Gas- und Ölheizungen noch nach 2045 eingebaut werden dürfen. In dem Jahr wollte Deutschland eigentlich bereits klimaneutral sein. So steht es im Entwurf für das neue sogenannte Heizungsgesetz. Dieses sieht keine Verbote mehr vor, es fehlen aber auch klare Aussagen zum Abschied von fossilen Brennstoffen. Geplant ist weiterhin, dass künftig eine Mindestquote von klimafreundlichem Gas und Heizöl beigemischt werden muss. Kritik an den Plänen kommt von den Grünen. Sie werfen Reiche vor, die Abhängigkeit von Gas und Öl zu befördern. Der Bund Naturschutz bezeichnete das Heizungsgesetz als eine, so wörtlich, klimapolitische Bankrotterklärung. Washington. Die USA geleiten erstmal keine Handelsschiffe mehr durch die Straße von Hormus. Das hat überraschend Präsident Trump mitgeteilt, nur einen Tag nach Beginn der Militäraktion. Trump setzt stattdessen auf Deeskalation, um einen diplomatischen Durchbruch zu erreichen. Er sprach auf seiner Online-Plattform von großen Fortschritten für ein umfassendes und abschließendes Abkommen mit dem Iran. Es solle nun geprüft werden, ob ein solches Abkommen unterzeichnet werden könne. Die US-Seeblockade gegen Schiffe, die iranische Häfen anlaufen oder verlassen, soll aber in vollem Umfang in Kraft bleiben. Passau. Bei dem Ausbruch des Hunter-Virus auf einem Kreuzfahrtschiff ist offenbar auch eine Frau aus Niederbayern gestorben. Die 78-Jährige stammt laut Mediengruppe Bayern aus Passau. Insgesamt gibt es an Bord 3 Todesfälle. Rund 150 Menschen sitzen auf dem Schiff fest. Es ankert zurzeit vor den Kapverden. Inzwischen haben die spanischen Behörden in Abstimmung mit der Weltgesundheitsorganisation erlaubt, dass das Schiff einen Hafen der Kanarischen Inseln anläuft. München. Die Hymnenpflicht an bayerischen Schulen soll erst ab dem nächsten Schuljahr kommen. Das geht aus einem Schreiben des Kultusministeriums an alle weiterführenden Schulen im Freistaat hervor. Demnach müssen künftig bei Abschlussfeiern mindestens 2 Hymnen gespielt werden, darunter auf jeden Fall die Bayernhymne. Die CSU hatte eigentlich alle 3 Hymnen vorschreiben wollen, also die bayerische, die deutsche und die europäische. Ministerpräsident Söder hatte darauf gedrungen, dass die neue Vorschrift schon zum Ende dieses Schuljahres in Kraft tritt. Zum Fußball. Der FC Bayern München spielt am Abend um den Einzug in das Finale der Champions League. Um 21 Uhr trifft die Mannschaft von Trainer Kompany im Halbfinal-Rückspiel in München auf Paris Saint-Germain. Das Hinspiel in Paris ging mit 4:5 verloren. Bereits gestern Abend zog der FC Arsenal ins Endspiel ein. Nach einem 1:1 im Hinspiel reichte den Londonern ein 1:0 Erfolg gegen Atletico Madrid. Das Wetter in Bayern? Heute zunächst teils Wolken, teils Sonne, später gebietsweise Schauer und Gewitter. Dabei besteht örtlich die Gefahr von Starkregen, Hagel und Sturmböen. Höchstwerte 15 bis 22 Grad. Die weiteren Aussichten morgen ebenfalls wechselhaft und etwas kühler, am Freitag und Samstag freundlich mit Sonne und Wolken und bis zu 23 Grad. Es ist 9.05 Uhr.
2: Der BR-Schlager Verkehrsservice A8 Stuttgart Richtung München zwischen Odelshausen und Dachau Fürstenfeldbruck 8 Kilometer Stau. A9 Nürnberg Richtung München zwischen Garching Nord und Schwabing 9 Kilometer stockender Verkehr. A94 Passau Richtung München zwischen Paarstetten und Paarsdorf 9 Kilometer Stau. A99 Westumfahrung München Richtung Nürnberg. Zwischen dem Dreieck München Südwest und dem Dreieck Feldmoching 13 Kilometer stockender Verkehr. Und die B305 Berchtesgaden Reit im Winkel ist zwischen Ruhpolding und Seegatterl bis 21 Uhr gesperrt. Dort ist der Waldbrand noch immer nicht gelöscht. Es fliegen Hubschrauber. Gute Fahrt für Sie.
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2: Nach fast 60 Karrierejahren ist Udo Lindenberg größer denn je und er ist längst seine eigene Legende. Dieser Mann steht kurz vor seinem 80. Geburtstag, das muss man sich mal vorstellen. Er hat den Deutschrock mit eingeläutet, seine Texte sind nach wie vor am Puls der Zeit und originell und es waren sie auch in den 80ern schon.
3: Ich liebe dich.
2: Das ist für mich und viele anderen Udo-Fans eins der größten Stücke, die es von ihm gibt. Und Max Giesinger hat sich diese Nummer jetzt vorgenommen und sie neu aufgenommen. Wie das klingt, gleich auf BR Schlager und vorher die Flippers am Mittwochmorgen.

0: Hey, guten Morgen, hier ist Eloy de Jong. Ich wünsche euch einen super Start in den neuen Tag hier auf BR Schlager.
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0: Er musste unfreiwillig eine längere Auszeit nehmen, Eloy de Jong. Das war gerade auf BR Schlager mit Immer wieder du. Und das hat er kürzlich in einem Podcast erzählt. Demnach kam es nämlich zu Problemen, weil sein Plattenlabel verkauft worden ist. Und das waren schwierige 6 Monate, so Eloy de Jong. Jetzt haben wir es 9:15. Und haben Sie gerade Ihr Handy vielleicht in der Hand? Ja, das Handy haben wir eigentlich alle viel zu oft in der Hand den ganzen Tag über. Und noch schlimmer ist es oft bei den Jugendlichen, die ja mit den Handys quasi aufwachsen. Und da gibt's allerhand Stolperfallen in der digitalen Welt, die gerade Kindern und jungen Menschen zu schaffen machen können. Ein Projekt aus Nördlingen in Schwaben will da vorbeugen. Da gibt's Medientutoren, Studierende der Sozialpädagogik, die zeigen 5. Klässlern einer Realschule, auf was sie am Smartphone und bei Social Media alles achten sollen. Und für den 11-jährigen Georg ist es mittlerweile ein richtiges Lieblingsfach.
1: Also ich find's cool. Also man findet viel Neues raus, wie das so abläuft, dass man eigentlich viel zu viel in den sozialen Medien hängt und so und dass man eigentlich mal mehr in der Realität sein sollte. Man lernt ja im anderen Unterricht auch was, das man dann später braucht, aber hier lernt man halt dann schon auch sehr Wichtiges.
0: Sehr reflektierte Worte. Das Ganze ist ein Herzensprojekt von Lehrerin Katrin Schiller, denn sie sagt, man kann den Kindern digitale Medien ja nicht verbieten, aber man muss den Umgang damit eben trainieren.
2: Ich vergleiche es immer gerne mit ungesundem Essen. Alle Kinder lieben Schokolade und Hamburger und Pommes und müssen da auch genauso lernen. Hey, es ist nicht per se schlecht, aber halt in Maßen. Es kommt auf meinen vernünftigen Umgang damit an.
0: Also reden Kinder und Studierende darüber, wie lang am Handy sein zu lang ist, wie man ein Tablet richtig bedient oder welche Seiten und Apps geeignet sind und welche eher nicht so. Und die Tutoren, also die Studenten wie Tuana Rieb, können lernen, wie man Schulkindern Wissen und Erfahrung vermittelt.
3: Weil ich mir eigentlich wünschen würde, dass es eher so ist wie in meiner Kindheit, dass man mehr draußen ist und kein Roblox und Brawl Stars und irgendwas spielt, sondern einfach mehr rausgeht. Und wenn man sich treffen möchte, dann geht man über die Straße und klingelt bei der Person und fragt, ob sie da ist.
0: Ja, und Kinder können ja eigentlich beides total gut erleben, ne? Den digitalen und den analogen Freizeitspaß. Eine Hilfe dabei sind die Medientutoren in Nördlingen. Toll, dass es euch gibt.
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0: Genau, ein bisschen mehr Selbstliebe. Das ist die Position von Mitch Keller. Das kann doch jedem mal passieren. So klingt ihr Start in den Mittwochmorgen um 9:55.
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0: Das ist Musik für alle, die sich gerade mit einem gebrochenen Herzen herumquälen. Telly Savalas auf BR Schlager um genau 21:30.
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2: Im Studio Gerhard Amberger. Am 1. Mai hat die neue Legislaturperiode in den bayerischen Kommunen begonnen. Bei den Kommunalwahlen Anfang März hatte die AfD rund 700 Mandate in den bayerischen Kreistagen, Stadt- und Gemeinderäten errungen. Unter den neuen AfD-Vertretern sind auch solche, die seit langem in der extrem rechten Szene aktiv waren oder sind. Thies Maaßen berichtet.
3: Im Kreisrat von Würzburg hat die AfD-Fraktion gerade erst Friederico Beck zu ihrem Co-Vorsitzenden gewählt. Wie Fotos belegen, nahm Beck noch im vergangenen Sommer in Nürnberg an einer Versammlung der rechtsextremen Gruppe Aryan People's Resistance teil, zu Deutsch in etwa arischer Volkswiderstand. Einschlägige Kontakte nach ganz rechts außen hat offenbar auch Sebastian Walker, der in Altenstadt bei Neu-Ulm für die AfD in den Gemeinderat gewählt wurde. Fotos und Posts im Internet, die dem BR vorliegen, legen nahe, dass Walker Verbindungen zur Neonazi-Partei Dritter Weg pflegt, ebenso zur rechtsextremen Musikszene. Nur zwei von mehreren Beispielen, die der BR recherchiert hat. Die AfD hat auf Anfragen dazu nicht geantwortet. Dass die in weiten Teilen rechtsextreme Partei jetzt in vielen Kommunalparlamenten vertreten ist, stellt die demokratischen Stadt-, Gemeinde- und Kreisräte vor besondere Herausforderungen. Wichtig sei es vor allem, eine klare Haltung zu entwickeln und sich Hass und Hetze konsequent entgegenzustellen, rät die Landeskoordinierungsstelle Bayern gegen Rechtsextremismus. Sie wird vom Bayerischen Jugendring getragen und hat in den vergangenen Jahren im ganzen Freistaat ein Beratungsnetzwerk aufgebaut, auch für Kommunalpolitiker.
2: Im Staatsforst im Landkreis Altötting sollen 27 Windräder gebaut werden. Die Pläne dazu lagen im Februar und März aus. Heute kommen die Einwendungen der Bürgerinnen und Bürger auf den Tisch. Katrin Nöbauer.
4: Der sogenannte Erörterungstermin soll sicherstellen, dass das Landratsamt Altötting alle Argumente für und gegen den Windpark kennt, bevor es über den Antrag entscheidet. Bürgerinnen und Bürger können ihre Einwände erklären. Das Landratsamt kann Fachbehörden wie etwa das Wasserwirtschaftsamt nach ihren Einschätzungen fragen. Und auch der Windparkbetreiber Kehr und die von ihm beauftragten Gutachter stehen Rede und Antwort. Ein Schwerpunkt dürfte auf den Themen Boden- und Trinkwasserschutz liegen. Dazu sind die meisten Einwände eingegangen. Denn mehrere Windräder sind in einem Trinkwasserschutzgebiet geplant. Die Böden vor Ort sind außerdem mit der krebserregenden Ewigkeitschemikalie PFOA verseucht. Nach der Veranstaltung muss die Firma Kehr ihren Antrag nachbessern. Danach entscheidet das Landratsamt final, ob es ihn genehmigt oder nicht. Die Firma Kehr hofft, dass sie nächstes Jahr mit dem Bau der Windräder starten kann. Sie sollen genug Strom für knapp 90.000 Haushalte produzieren.
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0: Neben dichten Wolken auch sonnige Abschnitte. Allerdings ab dem Nachmittag sind Schauer und vereinzelt auch richtig kräftige Gewitter drin. Achtung, örtlich besteht Starkregengefahr und auch Hagel- und Sturmböen sind möglich. Höchstwerte 15 bis 22 Grad. In der Nacht zieht der Regen langsam ab bei 11 bis 5 Grad. Ja, und morgen, ja, da wird es ein durchwachsener und etwas kühlerer Donnerstag in Bayern. Freundlicher dagegen soll es am Freitag und Samstag werden mit Sonne und Wolken und bis zu 23 Grad am Wochenende.
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0: Melissa Naschenweng um 9:45 mit ihrer aktuellen Nummer Hornet in mir. Schönen guten Morgen, Bayern.
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0: Das ist ein echter Welthit und zwar so einer, bei dem man sofort mitsummen und mitsingen muss. Wir gehen zurück ins Jahr 1983 zu Islands in the Stream von Dolly Parton und Kenny Rogers. Zwei absolute Größen der Musik, die hier einfach perfekt zusammenpassen. Und jetzt wird's aufschlussreich. Geschrieben wurde das Stück nämlich von den Bee Gees und die hatten das Ganze ursprünglich mal eher als R&B-Nummer im Kopf, angeblich für jemanden wie Marvin Gaye. Am Ende wurde daraus aber dieses wunderschöne Duett, das irgendwo zwischen Country, Pop und Soul angesiedelt ist. Das Stück ist dann richtig durch die Decke gegangen, Nummer 1 in den USA, sowohl in den Pop- als auch in den Country-Charts und bis heute eines der bekanntesten Duette überhaupt. 2005 ist die Nummer sogar zum besten Country-Duett aller Zeiten gewählt worden und wenn man reinhört, versteht man auch sofort, warum. Diese Stimmen, ja, Kenny Rogers mit seiner warmen, rauchigen Art und Dolly Parton mit dieser klaren, hellen Stimme, das passt einfach. Und man merkt, die beiden hatten nicht nur musikalisch eine Verbindung, sondern auch privat eine richtig enge Freundschaft. Die hat ein Leben lang gehalten, bis zu Kenny Rogers Tod im Jahr 2020. Der Titel selbst, Islands in the Stream, ist eine kleine literarische Anspielung auf Ernest Hemingway und gemeint sind zwei Menschen, die wie kleine Inseln im Strom des Lebens zueinander finden. Und in genau dieses Gefühl legen wir uns rein. Hier unser Bärschlager Musikschatz Islands in the Stream von Dolly Parton und Kenny Rogers.

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0: Andrea Berg wird wieder tanzen gehen mit BR Schlager an diesem 6. Mai. Es gibt ja so Namen, da heben Musikfans automatisch die Augenbrauen. Zum Beispiel bei Yoko Ono, der Frau vom verstorbenen Beatle John Lennon. Yoko Ono muss sich jetzt, sie ist 93 Jahre alt wohlgemerkt, mit Bier und Werbung beschäftigen. Und zwar wurde unter dem Namen John Lemon jetzt ein französisches Bier mit Zitronengeschmack und Ingwer auf den Markt gebracht. Das fand Yoko Ono nicht lustig und hat es jetzt verbieten lassen. Und immerhin durften die 5000 produzierten Flaschen noch verkauft werden. Tja, und jetzt? Jetzt würde ich es als Hersteller auf jeden Fall mit einem anderen Namen probieren. Zum Beispiel mit Aber eins geht noch. Aber nicht zu viel trinken, gell? Sonst sehen Sie Sterne.
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1: 10 Uhr. Die Nachrichten des Bayerischen Rundfunks mit Benedikt Schregle. Die Übersicht. In Deutschland läuft Großrazzia gegen Neonazi-Szene. Ausbildungsmarkt leidet unter schlechter Wirtschaftslage. Waldbrand am Saurüsselkopf breitet sich nicht weiter aus. Das Wetter, Wolken, Sonne, später Regen, bis 22 Grad. Karlsruhe. In 12 Bundesländern gehen Ermittler seit dem frühen Morgen gegen mutmaßliche Rechtsextremisten vor. Die Razzien laufen unter anderem in Nordrhein-Westfalen, Sachsen, Sachsen-Anhalt und Berlin. In Bayern finden die Durchsuchungen nach offiziellen Angaben im Landkreis Eichstätt statt. Wie die Bundesanwaltschaft mitteilte, richtet sich die Maßnahme gegen die Gruppen Jung und Stark und Deutsche Jugend voran. Beide Gruppen gelten als besonders gewaltbereit und haben mehrere hundert Mitglieder. Dabei handelt es sich überwiegend um Jugendliche oder junge Erwachsene. Mehr als 600 Einsatzkräfte durchsuchen im Rahmen der Aktion die Wohnungen von mindestens 36 Beschuldigten. Viele von ihnen gelten als Rädelsführer der beiden Organisationen. Berlin. Der Entwurf für ein neues Heizungsgesetz sorgt für Diskussionen. Laut dem Papier aus dem Wirtschaftsministerium könnten Öl- und Gasheizungen auch noch nach 2045 eingebaut werden, also dem Jahr, in dem Deutschland eigentlich klimaneutral sein soll. Von einem Verbot ist keine Rede mehr. Weiterhin geplant ist, dass künftig mehr klimafreundlicheres Gas und Heizöl beigemischt werden muss. Umweltschützer sprechen von einer klimapolitischen Bankrotterklärung. Grünen-Chef Banaschak kritisiert den Entwurf ebenfalls. Unzufrieden ist auch die AfD. Sie hält nichts vom Festhalten an Vorgaben für umweltfreundlichere Kraftstoffe. Der Entwurf muss nun mit anderen Ministerien abgestimmt werden und kommt dann in den Bundestag. Berlin. Die schlechte Wirtschaftslage in Deutschland hinterlässt Spuren am Ausbildungsmarkt. So steht es im jüngsten Berufsbildungsbericht, den gleich das Kabinett verabschieden will und der dem Magazin Politico vorliegt. Zum Stichtag 30. September 2025 gab es demnach knapp 480.000 Ausbildungsverträge und damit etwa 10.000 weniger als im Vorjahr. Es blieben fast 40.000 Bewerber ohne Lehrstelle, so viele wie seit dem Jahr 2009 nicht mehr. München. Der Autobauer BMW hat zum Jahresanfang deutlich weniger Geld verdient. Unter dem Strich blieb von Januar bis März ein Nettogewinn von knapp 1,7 Milliarden Euro. Das ist laut BMW fast ein Viertel weniger als im gleichen Zeitraum des Vorjahres. Allerdings hatten damals noch nicht die von US-Präsident Trump verhängten Zölle gegolten. Diese machen auch dem Nutzfahrzeughersteller Daimler Truck auf seinem wichtigsten Markt USA zu schaffen. Der Gewinn ist nach Unternehmensangaben im ersten Quartal um 80% eingebrochen. Ruhpolding. Der Waldbrand am Saurüsselkopf in den Chiemgauer Alpen hat sich in den vergangenen Stunden nicht weiter ausgebreitet. Das Landratsamt Traunstein betont aber, es gebe noch keine Entwarnung. Demnach haben in der Nacht rund 150 Feuerwehrleute gegen die Flammen gekämpft. Jetzt soll auch wieder aus der Luft versucht werden, den Waldbrand einzudämmen. Für den Vormittag ist der Einsatz von 9 Hubschraubern vorgesehen. Forstministerin Kanniber sprach von einem der größten Waldbrände, die es in Bayern in den vergangenen Jahren gegeben habe. Köln. Die meisten Jugendlichen in Deutschland sind für ein Social-Media-Verbot unter 14 Jahren. Das zeigt eine Umfrage von UNICEF, dem Kinderhilfswerk der Vereinten Nationen. Demnach halten 54% ein solches Verbot für sehr oder eher sinnvoll. Ein Verbot für Jugendliche unter 16 Jahren findet dagegen weniger Akzeptanz. Tendenziell fordern die Jugendlichen der Umfrage zufolge aber statt Verboten eher einen besseren Schutz auf digitalen Plattformen. Das Wetter in Bayern? Neben dichten Wolken auch sonnige Abschnitte. Ab dem Nachmittag Schauer und vereinzelt kräftige Gewitter. Dabei örtlich Gefahr von Starkregen, Hagel und Sturmböen. Höchstwerte 15 bis 22 Grad. In der Nacht zieht der Regen langsam ab bei 11 bis 5 Grad. Morgen durchwachsen und etwas kühler, am Freitag und Samstag freundlich mit Sonne und Wolken und bis zu 23 Grad. Es ist 10.05 Uhr.
2: Einen schönen Gruß auf Bayern Straßen. Hier ist der BR-Schlager Verkehrsservice mit der A8 Stuttgart Richtung München zwischen Odelzhausen und Dachau-Fürstenfeldbruck. 5 Kilometer Stau. Die A99, die Westumfahrung München Richtung Nürnberg zwischen dem Dreieck München Südwest und Lochhausen. 3 Kilometer Stau. Die B173 Kronach-Hof zwischen der Abzweigung nach Griesbach und der Abzweigung nach Sellanger. Behinderungen nach einem Unfall. Und die B305 Berchtesgaden Reit im Winkel ist zwischen Ruhpolding und Seegatterl gesperrt. Dort ist der Waldbrand, wie Sie gerade gehört haben, immer noch nicht gelöscht. Bis 21 Uhr dauert die Sperrung noch und es sind Hubschrauber unterwegs. Wo es geht, gute und sichere Fahrt.
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2: Der Mittwochvormittag im Freistaat, noch ohne Schauer und Gewitter. Schauen wir, dass wir ihn gut nutzen, bevor es überall feucht vom Himmel kommt heute. Sie sind da, ich bin da. Ich würde sagen, wir legen los.

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1: Servus, grüß euch alle miteinander. Hier ist der Günther von der Spider Murphy Gang. Ich wünsche euch viel Spaß mit unserer Musik auf BR Schlager.

0: Die Spider-Murphy-Gang grüßt alle und den Rest der Welt und das tun wir auch überall, wo Sie uns hören. BR Schlager, wie gesagt, ja nicht nur in Bayern empfangbar, sondern dem Internet sei Dank und der digitalen Verbreitung, dass Sie uns auf der ganzen Welt hören können. 14 Minuten nach 10 ist es.
1: Ich liebe Sport, ich kann mir ein Leben ohne Sport gar nicht vorstellen. War einfach schon immer so, ich bin totaler Bewegungsmensch und wenn ich viel Stress habe, dann gehe mit dem Hund spazieren oder gehe laufen. Inlineskaten.
0: Das sagt meine Kollegin Julia Büchler. Viele kennen sie vielleicht aus dem Fernsehen, aus dem BR-Fernsehen. Und wie sie zählen viele Leute zu Menschen, die ohne Sport nicht leben können, die schon morgens früh um 5 möglicherweise einsame Runden durch den Park drehen und joggen. Also Sport ist vielen Menschen super wichtig. Bobfahren, das kann allerdings nachgewiesenermaßen Johannes Lochner. Der hat immerhin 2-mal olympisches Gold in dieser Disziplin gewonnen. Er und Julia Büchler, unsere Sportmoderatorin, machen sich jetzt gemeinsam stark für die Aktion BR. Hashtag Sport vereint. Zeigt uns eure heimlichen Helden. Dabei wollen wir all die tollen Menschen in den bayerischen Sportvereinen feiern, die sich dort nämlich ehrenamtlich engagieren. Und dazu sagt Julia:
1: Als Mama weiß ich, wie sich das anfühlt, wenn man mit den Kindern mitfiebert, wenn man auch mal Kuchen backen muss, Trikots waschen muss oder sonst sich irgendwie einbringen sollte. Aber ohne diese heimlichen Champions geht's eben nicht.
0: Also, wir sind der Meinung, genauso ist es und diesen heimlichen Helden wollen wir Danke sagen. Wie genau, das erfahren Sie im Detail bei uns auf BR Schlager und unter br.de/sportvereint. Aber eines verrate ich Ihnen schon mal vorneweg. Es gibt bei unserer Aktion auch was zu gewinnen. Mit Unterstützung von Planer Küchenland verlosen wir nämlich unter allen Vereinen, die sich bewerben, 70 mal 1.000 Euro. Damit lässt sich doch in der Kinder- und Jugendarbeit im Sport doch einiges anfangen.

0: Ein Welthit für die Ewigkeit aus dem Jahr 2017. Ed Sheeran und Perfect. Und Perfect passt diese Ballade auch in unser Musikprogramm auf BR Schlager. 10:24 ist es.
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0: Und vielleicht haben Sie es schon gehört. Diesen Freitag rollen wir auf BR Schlager den roten Teppich aus. Und zwar ihr. Maite Kelly kommt in die ARD Schlagerhitparade zu Harry Blaha. Maite hat ein neues Album am Start. Es heißt 24/7, ist vollgepackt mit Ohrwürmern vom Allerfeinsten. Und die neue Single, das ist eine packende Liebeserklärung. Und zwar nicht an irgendwen Konkretes, sondern an das Leben, an sich und an die Liebe. Ein starker, selbstbestimmter Frauensong. Ein Lied, das absolut mitreißt. Ein Kuss in Paris. Was da in der Stadt der Liebe so alles passiert, erzählt uns jetzt Maite Kelly, unser BR-Schlager der Woche.

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1: Im Studio Gerhard Amberger. Unter den Todesopfern auf dem Kreuzfahrtschiff vor den Kapverden ist offenbar auch eine Frau aus Niederbayern. Laut einem Bericht der Mediengruppe Bayern handelt es sich um eine 78-jährige Frau aus Passau. Auf dem Schiff war das Hantavirus ausgebrochen. Norbert Bauer.
2: Laut dem Bericht wurde eine Freundin der Frau, ebenfalls aus Passau, von der Reederei informiert, dass die 78-Jährige auf der Krankenstation des Schiffes gestorben sei. Die Verstorbene hatte ihre Passauer Freundin als Kontakt für Notfälle angegeben. Das Auswärtige Amt bestätigte bisher nur, dass es sich bei einem der drei Todesopfer auf dem Schiff um eine Person aus Deutschland handelt. Rund 150 Menschen, überwiegend aus Großbritannien, den USA und Spanien, harren weiterhin auf dem Schiff aus. Die Behörden von Kap Verde weigern sich, die Passagiere an Land zu lassen. Gestern Abend teilte der niederländische Kreuzfahrtveranstalter mit, dass zwei erkrankte Menschen an Bord sowie eine weitere Person in die Niederlande ausgeflogen werden. Laut DPA hat Spanien jetzt dem betroffenen Kreuzfahrtschiff das Anlaufen eines Hafens auf den Kanarischen Inseln erlaubt.
1: Im vergangenen Jahr waren die ehrenamtlichen Retter der Bergwacht im Allgäu gefordert wie nie. Über 3000 Mal sind sie gerufen worden. Doris Bimmer berichtet.
3: Die meisten Notrufe zählte, wie in den Vorjahren auch, die Bereitschaft in Oberstdorf. Mit über 1350 Einsätzen geht rund ein Drittel im Allgäu auf das Konto der Oberstdorfer. Je mehr Menschen sich in den Bergen tummelten, desto höher die Einsatzzahlen, so Bereitschaftsleiter Thaddäus Bergtold. Die Allgäuer Bergwachtler betonen, sie würden nicht beurteilen, warum die Menschen bei ihnen anriefen. Sie leisteten Hilfe, mehr nicht. Dennoch wundere man sich manchmal schon, wie unbedarft Leute auf Tour gingen.
4: Die Frage stellen wir uns schon oft, wie weit der Mensch eigentlich bereit ist zum Gang oder bis er merkt, dass er eigentlich da völlig ungeeignet ist oder nicht da hinkehrt, wo er gerade an der Stelle, wo mir dann holt, wo er gerade ist.
3: Sascha Zein, Bereitschaftsleiter in Pfronten, ergänzt, dass bei ihm im vergangenen Jahr jeder sechste Einsatz einem unverletzten oder blockierten Menschen galt.
1: Vor dem Amtsgericht Würzburg hat ein Prozess gegen einen Autofahrer wegen fahrlässiger Tötung begonnen. Im März vor zwei Jahren war er an der Verkettung mehrerer Auffahrunfälle auf der A3 bei Helmstadt beteiligt. Etwa 40 Autos waren involviert. Aus dem BR-Studio Würzburg Christoph Schneider.
5: Die Rettungskräfte sprachen damals von chaotischen Szenen auf der A3 bei Helmstadt. Nach einem Unfall mit mehreren Fahrzeugen fuhr ein Mann auf das Stauende auf. Laut Staatsanwaltschaft war er bei regennasser Fahrbahn zu schnell unterwegs. Eine 52 Jahre alte Frau und ein zweijähriges Kind kamen dabei ums Leben. Nach dem tödlichen Auffahrunfall kam es zu einem weiteren Crash. Insgesamt gab es zwei Todesopfer, Dutzende Verletzte und brennende Fahrzeuge.
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6: Wir schauen nach Unterfranken, nach Leidersbach im Landkreis Miltenberg. Wolkig ist es dort bei 16 Grad. Bedeckt in Röslau im Fichtelgebirge in Oberfranken bei 13 Grad. Ein Blick nach Niederbayern, Waldhäuser stark bewölkt 14. Und Illerberg im Landkreis Neu-Ulm stark bewölkt bei 16 Grad. Also, die Wolken werden immer mehr. Die sonnigen Abschnitte immer weniger und ab dem Nachmittag erwarten wir Schauer, vereinzelt auch kräftige Gewitter im Freistaat. Dabei örtlich auch die Gefahr von Starkregen, Hagel und Sturmböen. Bitte erhöhte Vorsicht. Höchstwerte heute noch 15 bis 22 Grad. In der Nacht zieht der Regen dann langsam ab. Es kühlt ab auf 11 bis 5 Grad. Morgen wird es ein durchwachsener Donnerstag und insgesamt etwas kühler. Die gute Nachricht, am Freitag und Samstag wieder mehr Sonne und Wolken zwischendurch. Aber Temperaturen wieder bis zu 23 Grad.
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0: Neu auf BR-Schlager, Mike Leon Grosch, was für ein großes Lied, Dein Leben. 10.47 Uhr, kurz nach 11:15 ist es. Wir haben schon gehört, von Baumstamm weit werfen, Käseleibe den Berg runterrollen oder sogar Schlamm schnorcheln. Die Briten haben viele skurrile Hobbys, die sie gerne in der Natur ausleben und aus denen sie Wettbewerbe machen. Ein solch skurriles Hobby ist auch das Warm Charming, also übersetzt das Betören bzw. Anlocken von Regenwürmern. Tatsächlich, ein Wettbewerb dazu ist gerade zu Ende gegangen. Das 40. internationale Wurmfest in Blackawton in Südengland. Ja, Skurriles von der Insel, das ist mit Sicherheit ein Fall für Gabi Biesinger, unsere Korrespondentin in Großbritannien. Gabi, wie läuft denn das mit diesem Wurmlocken ab und warum machen die Briten das, um Gottes Willen?
1: Ja, man muss sich als Dreierteam anmelden, ein Wurmbeschwörer, ein Wurmsammler und ein Wurmzähler. Dann kriegt man ein Quadratmeter großes Rasenstück zugewiesen und hat 20 Minuten Zeit, so viele Regenwürmer wie möglich einzusammeln. Dabei darf man nicht graben, um die Würmer nicht zu verletzen, sonst ist so ziemlich alles erlaubt. Also den Boden durch Trampeln oder Trommeln zum Vibrieren zu bringen, gerne auch so eine Forke in den Boden rammen und am Stiel rütteln. Andere versuchen es mit Geräuschen und Schall, der in den Boden dringt und die Würmer dann raustreiben soll. Da sieht man Menschen, die mit der Trompete so direkt über den Rasen gehen und andere imitieren Regen, indem sie auf Plastikeimer hauen. Und natürlich sind alle dabei auch irgendwie verkleidet. Es gibt ein paar feste Rollen in der Wurmwettbewerbsleitung, etwa den Wurmmeister. Und warum die Leute das machen? Um Spaß zu haben, um sich ein bisschen in der Erde zu suhlen, nebenbei Bier zu trinken und meistens noch, um Geld für gute Zwecke zu sammeln.
0: So schaut's aus. Immer die Charity im Vordergrund bei den Briten. Wie viel Würmer holen denn die Leute da so auf den Boden raus?
1: Ja, in Blackawton, da liegt der Rekord bei 149 Würmern und der wurde bereits 1986 aufgestellt. Aber es gibt auch diverse andere Wettbewerbe in anderen Landesteilen und natürlich vor allem die Weltmeisterschaft im Wurmlocken, die auch jetzt im Juni wieder stattfindet. Und da liegt der Rekord, der es auch ins Guinness-Buch der Rekorde geschafft hat, bei 567 Würmern. Und was passiert mit den Würmern anschließend? Tierschutz steht natürlich beim Wurmbetören an erster Stelle. Die gesammelten Würmer werden wieder freigelassen. Und man kann sagen, Leute, die einmal Gefallen gefunden haben an der Wurmbeschwörung, die kommen selten wieder davon los. Wie etwa der offizielle Richter bei der Wurmbeschwörung in Blackawton, der schildert, dass er so ein bisschen überraschend zu diesem Amt gekommen ist.
2: Someone said, we could do with a judge for worm charming. And I'd been in the village a week. I said, I'll do that. Not realizing it's a job for life.
1: Er war erst eine Woche im Dorf, da hörte er im Pub, dass ein neuer Wurmlockrichter gesucht wurde. Er sagte, ich mache das und hat jetzt einen Job fürs Leben.
0: Also als Richter beim Wurmlocken oder Wurmbetören, das ist ein beliebtes Hobby, zu dem es viele Wettbewerbe gibt, natürlich aus und in Großbritannien. Danke für die Infos, Gabi Biesinger.

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1: Um 11 Uhr mit Benedikt Schregle. Bundesjustizministerin Hubig warnt vor gewaltorientiertem Rechtsextremismus. Anlass sind Razzien, die seit der Früh in zahlreichen Bundesländern durchgeführt wurden, darunter auch in Bayern. Wie ARD-Terrorismusexperte Holger Schmidt berichtet, geht es dabei um zwei Gruppen. Sie heißen Deutsche Jugend voran und Jung und Stark.
2: Beide Gruppen haben nach Recherchen von SWR und ARD Hauptstadtstudio mehrere hundert Mitglieder, die sich vor allem über Messenger-Dienste vernetzen. Gegen 36 Personen richten sich die heutigen Razzien. Ihnen wird Rädelsführerschaft oder Mitgliedschaft in einer kriminellen Vereinigung vorgeworfen. Der konkrete strafrechtliche Vorwurf lautet, dass die Mitglieder der Gruppe sich zusammengefunden haben sollen, um planmäßig Körperverletzungen an ihnen missliebigen Personen zu verüben.
1: So viele E-Autos wie nie sind in Bayern von Januar bis März zugelassen worden. 33.000 Neuzulassungen hat es nach Angaben des Landesamts für Statistik gegeben. Das ist ein Anstieg um fast 48% verglichen mit dem Vorjahreszeitraum. Auch bei den Hybridautos gingen die Zahlen deutlich nach oben, und zwar um 22%. Lediglich die Anzahl der neu zugelassenen Pkw mit Verbrennungsmotoren sank leicht, bei Benzinern um 7% auf etwa 39.000, bei Dieselautos um knapp 2% auf etwas mehr als 19.000. Das Kreuzfahrtschiff im Atlantik, auf dem das tödliche Hunter-Virus ausgebrochen ist, darf nun die Kanarischen Inseln ansteuern. 3 bis 4 Tage soll die Fahrt dauern. An Bord sind rund 150 Menschen. 3 sind an dem Virus gestorben. Wie jetzt die Mediengruppe Bayern berichtet, ist eine der Toten eine Frau aus Passau.
3: Laut dem Bericht wurde eine Freundin der Frau von der Reederei informiert, dass die 78-Jährige auf der Krankenstation des Schiffes gestorben sei. Die Verstorbene hatte ihre Passauer Freundin als Kontakt für Notfälle angegeben. Das Auswärtige Amt bestätigte bisher nur, dass es sich bei einem der 3 Todesopfer auf dem Schiff um eine Person aus Deutschland handelt. Norbert Bauer in Niederbayern.
1: Die Hymnenpflicht an bayerischen Schulen soll erst ab dem nächsten Schuljahr kommen. Das geht aus einem Schreiben des Kultusministeriums an alle weiterführenden Schulen im Freistaat hervor. Demnach müssen künftig bei Abschlussfeiern mindestens 2 Hymnen gespielt werden, darunter die Bayernhymne. Ministerpräsident Söder hatte darauf gedrungen, dass die neue Vorschrift schon zum Ende dieses Schuljahres in Kraft tritt. Beim Waldbrand am Saurüsselkopf bei Ruhpolding stabilisiert sich die Lage leicht. Rund 150 Einsatzkräfte konnten in der Nacht verhindern, dass es sich weiter ausbreitet, meldet das Landratsamt Traunstein. Eine Entwarnung gebe es trotzdem nicht. Die Löscharbeiten gehen weiter. 9 Hubschrauber sollen heute beim Löschen helfen. Auf dem Berg bei Ruhpolding brennt es seit Sonntag. Die betroffene Fläche ist etwa so groß wie 225 Fußballfelder. Das Wetter in Bayern: neben dichten Wolken auch sonnige Abschnitte. Ab dem Nachmittag Schauer und vereinzelt kräftige Gewitter. Dabei örtlich Gefahr von Starkregen, Hagel und Sturmböen. Höchstwerte 15 bis 22 Grad. In der Nacht zieht der Regen langsam ab bei 11 bis 5 Grad. Morgen durchwachsen und etwas kühler. Am Freitag und Samstag freundlich mit Sonne und Wolken und bis zu 23 Grad. Es ist 11.04 Uhr.
4: Und hier ist BR Schlager, der Verkehrsservice mit der A8 München Richtung Salzburg zwischen Felden und Grabenstedt, 5 Kilometer Stau an einer Baustelle. Und in Richtung München zwischen Bad Aibling und Irschenberg Süd, 4 Kilometer Stau, Grund ist hier ein Unfall. Ebenfalls ein Unfall auf der A9 München Richtung Nürnberg sorgt für Behinderungen in Richtung und auf Höhe Allershausen. Und die A95 Garmisch-Partenkirchen Richtung München zwischen Murnau-Kochel und Sindelsdorf ebenfalls ein Unfall. Kommen Sie gut und sicher an Ihr Ziel.
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4: Guter Rat ist teuer. Sie kennen vielleicht dieses Sprichwort. Und je nachdem, was Sie für einen Hausrat haben, kann es auch teuer werden. Wenn zum Beispiel jemand bei Ihnen einbricht oder bei einem Brand etwas kaputt geht, oftmals wird dann unterschätzt, was so eine Hausratversicherung wert sein kann. Aber auf der anderen Seite möchte man natürlich auch kein Vermögen dafür bezahlen. Und wie man sich zwischen diesen beiden Extremen zurechtfindet, hat jetzt die Stiftung Warentest untersucht. Wir sprechen gleich über attraktive Hausratsversicherungstarife.

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0: Disco-Zeitmaschine Mary Rose. Da ist natürlich das Studio voll, wenn unser Gast heute hier ist und wir ein Gespräch aufzeichnen für die ARD-Schlager-Hitparade. Vorab mit Maite Kelly natürlich. Und trotzdem geht's bei uns jetzt ganz easy über das Thema, das ich Ihnen versprochen habe, über Hausratsversicherungen. Das ist nämlich was, das echt nicht ganz oben steht auf der Liste unserer Lieblingsthemen. Es klingt auch ein bisschen trocken, es betrifft uns aber fast alle. Denn wenn nach einem Einbruch was wegkommt zu Hause oder wenn durch einen Brand was kaputt geht, dann kann der Schaden in die Tausende gehen und die Hausratsversicherung sichert sowas eben ab. Und die gute Nachricht, es gibt einen aktuellen Test der Stiftung Warentest, der gerade rauskommt. Bei vielen Hausratstarifen gibt es einen sehr guten Schutz für vergleichsweise wenig Geld. Es gibt aber ein paar Dinge, die man beachten sollte. Alexander Dalmus aus unserer Verbraucherredaktion, welche sind das zum Beispiel?
1: Also zwei Dinge sind ganz wichtig. Erstens grobe Fahrlässigkeit, die sollte drinstehen. Zweitens die richtige Versicherungssumme ist entscheidend. Also grobe Fahrlässigkeit ist nämlich schnell gegeben, wenn zum Beispiel das Schlafzimmerfenster gekippt bleibt. Sie fahren übers Wochenende weg, Einbrecher steigen ein. Da könnte die Versicherung leicht sagen, ja, Sie haben es ja den Dieben zu leicht gemacht. Grob fahrlässig, wir kürzen die Zahlung. Das gilt auch beim Thema Brand. Also so eine Kerze brennt, Handy klingelt, man ist abgelenkt, vergisst die Kerze, es brennt. Dann kann ohne Klausel zur groben Fahrlässigkeit das richtig ins Geld gehen. Und die guten Tarife, die im Test sehr gut abgeschnitten haben, die versichern solche Fälle vollständig mit. Und bei der Versicherungssumme, da helfen so pauschale Quadratmetermodelle. Da legen die Versicherer zum Beispiel 650 oder 700 Euro pro Quadratmeter Wohnfläche zugrunde. Dann sind sie in der Regel vor Unterversicherung geschützt. Darauf sollte man tatsächlich sehr achten.
0: Und jetzt nochmal die Grundfrage, wenn ich Hausrat höre, was ist da alles mit umfasst? Wofür bekomme ich im Schadensfall tatsächlich Geld?
1: Also versichert ist der komplette Wohnungsinhalt. Alles Bewegliche vom Sofa über den Kühlschrank bis hin zu Kleidern und Laptop. Auch Dinge im Kellerabteil oder auf dem Balkon können mit drin sein, je nach Vertrag. Gezahlt wird bei Schäden durch Feuer, Leitungswasser, also geplatzte Schläuche, Rohrbrüche, Sturm und Hagel, Einbruch, Raub, Vandalismus nach einem Einbruch. Also wichtig, es geht immer um den Neuwert. Wenn also Ihr 10 Jahre alter Fernseher beim Einbruch zerstört wird, bekommen Sie das Geld für ein neues, vergleichbares Gerät. Und dann gibt es Sonderregeln für Wertsachen, also Bargeld, Schmuck, teure Uhren. Da gelten meist Höchstbeträge und auch oft Auflagen, wie zum Beispiel ein Safe. Also das sollte man prüfen, besonders wenn man da viel hat. Unterm Strich ist eine Hausratsversicherung für die meisten Haushalte also ein ziemlich sinnvoller Schutzschirm.
0: Vielen Dank, Alexander Dalmus aus unserer Verbraucherredaktion. Also die Hausratversicherung, eine sinnvolle Sache, auch wer schon eine hat, sollte mal wieder checken, ob da alles mitversichert ist, was sie so brauchen.

Daniela Alfinito im BR-Schlagertreff und es wäre definitiv ein Abend für Glühwürmchen. Es ist noch ein bisschen zu früh. Wir haben maximal die Maikäfer sausen. Heute Abend startet aber das 8. internationale Varieté-Festival im Schlosspark von Werneck im Landkreis Schweinfurt in Unterfranken. Rund 100 Künstlerinnen und Künstler wollen mit Artistiknummern, mit Magie, mit Comedy und verschiedenen Performances bis zum 16. Mai das Publikum in ihren Bann ziehen. Es gibt 11 Vorstellungen, die geplant sind. Und so ist garantiert für jeden was Passendes dabei beim 8. Internationalen Varieté-Festival im Landkreis Schweinfurt im Schlosspark von Werneck.

0: entdeckt.
1: Aktuell auf Platz 13 in der ARD-Schlager-Hitparade. Tommy Steiner, weil du alles bist. In der vierten Woche ist er dabei. Es wird 11.30 Uhr, halb zwölf.
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3: Im Studio Gerhard Amberger. Der Freistaat Bayern hat seine direkten Familienleistungen zusammengestrichen. Das Geld wird nicht mehr an die Eltern ausgezahlt, sondern soll in die Kitas fließen, mit dem Ziel, die Betreuungsqualität zu verbessern. Einen entsprechenden Gesetzentwurf will die Staatsregierung heute vorlegen. Träger und Verbände bewerten ihn kritisch. Eva Eichmann berichtet.
4: Gut, aber... So reagieren viele Träger und Verbände auf die Neuerung der Staatsregierung. Der Bayerische Städtetag beispielsweise ist der Meinung, dass mehr Geld direkt an die Kitas gehe, sie also bei den Betriebskosten stärker unterstützt werden, das sei ein starkes politisches Signal. Trotzdem, dauerhaft decke es die Kosten nicht, zu kurz gesprungen also. Ganz ähnlich das Bayerische Rote Kreuz. Keine nachhaltige Entlastung für Träger und Einrichtungen, so das Urteil des BRK. Gerade kleine Kitas könnten benachteiligt werden. Der Landeselternbeirat hat die Eltern im Blick und fordert, die Elternbeiträge müssten vorläufig stabil bleiben. Die bayerische Staatsregierung wird heute im Landtag ihren Gesetzentwurf vorlegen. Das bayerische Kinderbildungs- und Betreuungsgesetz soll geändert werden. Bislang haben Eltern in Bayern Familiengeld und Krippengeld bekommen. Dieses Geld wird jetzt nicht mehr an die Eltern weitergegeben, sondern soll direkt an die Kitas fließen. Die staatliche Förderung soll am Ende um 25% aufgestockt werden. Dafür haben die Eltern weniger im Geldbeutel. Mit dem Geld sollen auch sogenannte Teamkräfte, die pädagogischen Fachkräfte unterstützen, dauerhaft finanziert werden, heißt es von der Staatsregierung.
3: Unter den Todesopfern auf dem Kreuzfahrtschiff vor den Kapverden ist offenbar auch eine Frau aus Niederbayern. Laut einem Bericht der Mediengruppe Bayern handelt es sich um eine 78-jährige Frau aus Passau. Auf dem Schiff war das Hunter-Virus ausgebrochen. Norbert Bauer.
5: Laut dem Bericht wurde eine Freundin der Frau, ebenfalls aus Passau, von der Reederei informiert, dass die 78-Jährige auf der Krankenstation des Schiffes gestorben sei. Die Verstorbene hatte ihre Passauer Freundin als Kontakt für Notfälle angegeben. Das Auswärtige Amt bestätigte bisher nur, dass es sich bei einem der drei Todesopfer auf dem Schiff um eine Person aus Deutschland handelt. Rund 150 Menschen, überwiegend aus Großbritannien, den USA und Spanien, harren weiterhin auf dem Schiff aus. Die Behörden von Kap Verde weigern sich, die Passagiere an Land zu lassen. Gestern Abend teilte der niederländische Kreuzfahrtveranstalter mit, dass zwei erkrankte Menschen an Bord sowie eine weitere Person in die Niederlande ausgeflogen werden. Laut DPA hat Spanien jetzt dem betroffenen Kreuzfahrtschiff das Anlaufen eines Hafens auf den Kanarischen Inseln erlaubt.
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1: In Steinbach am Wald in Oberfranken hat es viele Wolken, aktuell bei 13 Grad. Wolkig ist es in Emskirchen, im Landkreis Neustadt-Eichbad-Windsheim. Bei 17 und 18 messen wir in Holzschwang in Schwaben. Es werden aber im Laufe des Tages immer mehr Wolken werden. Ab dem Nachmittag erwarten wir Schauer, vereinzelt kräftige Gewitter und dabei sogar örtlich Gefahr von Starkregen, Hagel und Sturmböen. Das alles bei Temperaturen von noch bis zu 22 Grad. Morgen dann wird es ein durchwachsener Donnerstag. Es kühlt ab Freitag und Samstag wieder sonniger mit einer Mischung aus Sonne und Wolken und bis zu 23 Grad.
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0: Ramona Martinez, und Sie können sich darauf verlassen, wir erzählen Ihnen nur Dinge, die geprüft sind und die wir selber recherchiert haben. Und wenn man so unterwegs ist beim Spazierengehen oder Radeln, vorbei an den Äckern, die frisch gepflügt sind, da steckt beim genauen Hinschauen zwischen den Erdklumpen ja hin und wieder mal was. Eine unscheinbare Scherbe oder vielleicht ist es auch einfach nur ein Stein. Es könnte aber auch ein wichtiges Stück aus der Vergangenheit sein. Um das rauszufinden, da gibt es jetzt eine neue App, die jeder am Handy nutzen kann. Entwickelt wurde sie in Nürnberg an der Friedrich-Alexander-Universität, dem Bayerischen Landesamt für Denkmalpflege, das war auch mitbeteiligt, und die Gesellschaft für Archäologie in Bayern. Und in der Praxis geht das dann so.
1: Dann kann man das Ganze auch abfotografieren, damit man sieht, wie das im Gelände in der Fundlage im Zweifelsfall gewirkt hat. Und dann müssen wir es nur noch speichern. Dann erfasst er dabei die GPS-Koordinate und wir haben das Fundstück schon im Kasten.
0: Sagt Sabine Meyer vom Landesamt für Denkmalpflege. Und dann können Fachleute das Fundstück virtuell begutachten. Archäologisch ist Bayern ja in der Fläche bisher kaum wirklich komplett erfasst. Und je mehr Menschen solche Apps nutzen, desto mehr findet man raus über frühere Zeiten. Denn es gibt viel zu entdecken. Werkzeuge aus Stein zum Beispiel.
2: Ganz oft findet man zwar auch davon nur Fragmente, aber die halten sich. Es gibt auch aus Bayern Fundstellen, zum Beispiel aus der Zeit der Neandertaler, die sind über 100.000 Jahre alt und man findet die an der heutigen Oberfläche. Das sind oft Steine und Steinwerkzeuge, aber man findet natürlich auch Keramik, entsprechend relativ schlecht erhalten, nur noch als Scherben. Man findet auch Knochen und Geweih.
0: Sagt Professor Thorsten Uthmeier. Er ist Archäologe an der Uni Erlangen. Die Archäologie-App gibt's übrigens nicht so ganz klassisch im App Store. Wer die nutzen will, muss sich ans Landesamt für Denkmalpflege wenden und bekommt dann dort einen Zugang. Dort sitzen übrigens auch die Fachleute, die sich dann anschauen, was über die App an Entdeckungen eingeschickt wird.
3: Steckt Archäologie im Boden drin, ja oder nein? Das bewerten wir dann auch. Wenn wir da entsprechende Strukturen erhalten haben, dann wird's ein Bodendenkmal.

0: Und das ist dann eben eine Möglichkeit, diese Stellen zu schützen, aber auch damit zu planen, damit sie in Bauverfahren und so weiter einfach von Anfang an berücksichtigt werden können.
1: Wer also jetzt loszieht, um nach Spuren aus der Vergangenheit zu suchen, mit App oder ohne, sollte übrigens immer beachten, alles, das man findet, gehört der Gesellschaft, also dem Freistaat, uns allen. Also bitte nicht einfach behalten.

0: Mit Hits wie diesem prägten die Pudis Generationen, eine der wenigen Ostbands, die auch im Westen große Erfolge gefeiert hat.
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1: Um 12 Uhr mit Florian Schwarz. In weiten Teilen Deutschlands gab es Razzien gegen mutmaßliche Rechtsextremisten, auch in Bayern. Laut der Bundesanwaltschaft richten sich die Ermittlungen gegen 36 Jugendliche und junge Erwachsene. Sie sollen Mitglieder der rechtsextremistischen Jugendgruppen Deutsche Jugend voran und Jung und Stark sein. Bundesjustizministerin Hubig warnt vor zunehmendem Rechtsextremismus.
2: Die Bedrohung der Demokratie durch Rechtsextremismus müsse sehr ernst genommen werden, erklärte Bundesjustizministerin Stefanie Hubig. Gewaltbereite rechtsextreme Gruppen hätten besonders unter jungen Menschen Zulauf. Die SPD-Politikerin spricht von einer gesamtdeutschen Gefahr und verweist darauf, dass die Razzien in 12 Bundesländern stattfinden. Hubig bezeichnet Rechtsextremismus als die größte Gefahr von innen in Deutschland. Gabriele Intemann, Berlin.
1: Die Krise der Autobauer schlägt sich in den Zahlen nieder. BMW hat in der Früh einen Gewinneinbruch gemeldet. Verdient hat der Autobauer von Januar bis März rund 1,67 Milliarden Euro. Das war fast ein Viertel weniger als im gleichen Zeitraum des Vorjahres. Wie BMW macht auch dem Lastwagenhersteller Daimler Truck der Zollkurs von US-Präsident Trump zu schaffen. Hier ist der Gewinn im ersten Quartal um 80% eingebrochen. Eine bezahlbare Wohnung zu finden ist oft schwierig, auch weil das Angebot an Wohnungen insgesamt knapp ist. Im Freistaat gibt es nun einen kleinen Lichtblick. Von Anfang Januar bis Ende März haben die Kommunen 12% mehr Baugenehmigungen erteilt als im gleichen Zeitraum des Vorjahres, so das Statistische Landesamt. Insgesamt über 15.000 Wohnungen wurden genehmigt, rund 1.700 mehr als im Jahr zuvor. Aber es gibt große regionale Schwankungen. In Oberfranken, Niederbayern und Schwaben wurde weniger genehmigt. In Oberbayern haben rund 6.000 neue Projekte grünes Licht bekommen. Im Schnitt rund 10 Millionen Pakete werden täglich in Deutschland ausgeliefert. Weil Schwarzarbeit immer noch ein großes Thema ist in der Branche, geht der Zoll heute dagegen vor. Auch das Hauptzollamt Regensburg ist mit 68 Beamten im Einsatz.
3: Immer wieder gäbe es Fälle, in denen Arbeiten nicht oder nicht vollständig vergütet werden. Ein Beispiel laut Zoll: der Zeitraum, in dem Paketzusteller ihre Fahrzeuge beladen oder wenn die Kuriere zwischen den Paketzentren hin und her fahren. Damit werde aber der gesetzliche Mindestlohn von 13,90 Euro ausgehebelt. Außerdem gehen die Kontrolleure heute gegen den Einsatz von Subunternehmern vor, wenn Arbeitgeber dadurch versuchen, um die Sozialabgaben für Mitarbeiter herumzukommen.
1: Ein Beitrag von Sebastian Wintermeyer. Jugend forscht in Unterfranken besonders erfolgreich, denn hier stehen gleich drei Teenager im Bundesfinale des Wettbewerbs. Ein Jungforscher-Team aus Hößbach im Landkreis Aschaffenburg konnte den Landeswettbewerb in Chemie gewinnen. Sie haben ausprobiert, wie aus Algen Strom gewonnen werden kann. In Physik konnte eine 19-Jährige aus Schweinfurt den Sieg holen. Mit ihren Projekten sind sie nun beim Bundesfinale Ende Mai in Herzogenaurach dabei. Das Wetter in Bayern. Neben dichten Wolken auch sonnige Abschnitte, ab dem Nachmittag Schauer und vereinzelt kräftige Gewitter, dabei örtlich Gefahr von Starkregen, Hagel und Sturmböen. Höchstwerte 15 bis 22 Grad. In der Nacht zieht der Regen langsam ab bei 11 bis 5 Grad. Morgen durchwachsen und etwas kühler. Soweit die Nachrichten, die Zeit 12.03 Uhr.
4: Und hier ist BR Schlager, der Verkehrsservice mit der A8 München Richtung Salzburg. Zwischen Felden und Grabenstedt 5 Kilometer Stau an einer Baustelle. Und die A9 München Richtung Nürnberg, in Höhe Allershausen ein Unfall. Die A95 München Garmisch-Partenkirchen zwischen Sindelsdorf und Murnau-Kochel, in beiden Richtungen ebenfalls ein Unfall. Wo es geht, gute und sichere Fahrt.
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5: Und hier ist Tom Fiewig.
4: Und wir schätzen Ihren Dienst, dass Sie rund um die Uhr bereitstehen, um zu helfen, wenn ein Notfall im Gebirge eintritt. Die Männer und Frauen der Bergwachten in Bayern, die ehrenamtlich viel Zeit opfern und teilweise auch ihr Leben riskieren. Wie das aussieht, gibt's ab heute wieder zu sehen in einer spektakulären BR-Doku-Serie in der ARD-Mediathek. In höchster Not die Bergretter im Einsatz. Wir starten heute die zweite Staffel und blicken voraus.

0: Laura Wilde und willkommen in der Zukunft, zurück in die Zukunft. Das erinnert mich immer wieder an meinen Lieblingsfilm, der genauso heißt, aber ein ganz anderes Thema behandelt. Apropos Thema, 14 Minuten nach 12 ist es. Wir schauen jetzt auf ein sehr, sehr spannendes Thema.
1: Im Risiko, was man sich beim Einsatz aussetzt, wir sind uns dem größten Teil schon bewusst, aber
2: da oben gibt es keinen Schutz. Du kriegst es ungefiltert ab.
3: Unaufmerksamkeit ist dort rum tödlich.
0: Die Männer und Frauen der Bergwachten in Bayern, die opfern ehrenamtlich ihre Zeit, riskieren ihr Leben und helfen, wenn Menschen in den Bergen in Not geraten. Wie das ausschaut, gibt's ab heute wieder in einer spektakulären BR-Doku-Serie zu sehen. In der ARD-Mediathek, in höchster Not. Bergretter im Einsatz. Heute startet die zweite Staffel und Bergwachten aus Bad Reichenhall, aus der Ramsau und aus Greinau direkt an der Zugspitze zeigen dort echte Einsätze.
4: Also die Serie ist komplett in scharfe Einsätze gemacht, mit Bodycams gefilmt, mit Handkameras durch ein Kamerateam begleitet. Also das ist nichts geskriptet. Alles echt. Also man vergisst die Kamera schneller, wenn man meint, speziell die Bodycams, die fallen einfach nicht mehr auf. Und ich glaube, das macht die Serie so authentisch dann.
0: Das sagt der Toni Fock. Der ist Bergretter in Greinau und da stockt einem als Zuschauer schon manchmal der Atem, was die Bergwacht da so alles zu tun bekommt und wie sie die Probleme löst im Einsatz. Toni Fock erinnert sich bei dieser Staffel ganz besonders an einen Fall.
4: Im Endeffekt ein Einsatz, der zuerst ganz einfach geklungen hat. Ein Patient mit einer Fußverletzung und sie dann aufgrund Wetter und verschiedenster Umstände ganz schnell eskaliert. Und damit endet, dass unsere Leute im Prinzip dann auch wirklich mitten im Hagel, im Gewitter, im Steinschlag mit dabei sind.
0: Und zum Glück ist alles gut gegangen. Manchmal aber gibt's auch schwierige Einsätze, bei denen die Bergretter durchaus an ihre Grenzen kommen. Aber sie machen weiter.
4: Andererseits muss man sagen, also auch aus den schweren Einsätzen zieht man immer noch was mit raus. Also sei es, dass einfach das Teamwork gut gelaufen ist, dass man auch, wenn das Ergebnis vielleicht mal nicht passt, trotzdem gut zusammengearbeitet hat. Und ich glaube, das ist einfach das, was auch das Ganze ausmacht, dass wir unter Gleichgesinnten herausfordernde Situationen meistern und am Ende auch ein bisschen mit Stolz rausgehen schlussendlich, weil wir es ja in der Freizeit machen.
0: Ein riesengroßes Dankeschön also an Toni Fock und alle Menschen bei der Bergwacht. Heute startet die zweite Staffel in höchster Not, Bergretter im Einsatz. In der ARD-Mediathek. Und da ist übrigens auch die erste Staffel abrufbar.

0: Die Bee Gees, kleine Zeitreise gemeinsam mit den drei Brüdern zurück ins Jahr 1967. 12.30 Uhr, halb eins wird's gleich.
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2: Im Studio Ivo Maruschik. Die bundesweite Razzia gegen mutmaßliche Rechtsextremisten betrifft auch Bayern. Eine der 50 durchsuchten Liegenschaften befindet sich in der Nähe von Eichstätt. Henning Pfeiffer hat weitere Informationen.
3: Einem jungen Mann aus dem Landkreis Eichstätt werden Körperverletzung und Rädelsführerschaft vorgeworfen. Bei ihm wurde heute ebenfalls durchsucht. Konkret geht es um die rechtsextremen Gruppierungen Jung und Stark sowie Deutsche Jugend voran. Beide werden vom Verfassungsschutz beobachtet. Nach Einschätzung der Behörden treten die Mitglieder seit 2024 vermehrt gewalttätig auf. Neben der Verbreitung von neonazistischer Ideologie konzentrierten sich deren Aktionen gegen die queere Community, etwa durch Demonstrationen gegen Veranstaltungen des Christopher Street Days. Gegen 8 der 36 Beschuldigten wird wegen gefährlicher Körperverletzung ermittelt. Sie sollen Angehörige der linken Szene bzw. Personen angegriffen haben, die sie für pädophil hielten. Zu Festnahmen kam es bei der heutigen Razzia nicht.
2: Der große Waldbrand im Chiemgau breitet sich aktuell nicht mehr weiter aus. Das Landratsamt spricht von einer Stabilisierung, aber noch keiner Entwarnung. 9 Hubschrauber sind im Einsatz, um den Brand im schwer zugänglichen Gebiet am Saurüsselkopf zu bekämpfen. Auch der Ruppoldinger Bürgermeister Justus Pfeiffer sagte dem BR:
4: Ich meine, dieser Berg, dieser Saurüssel, der steht auch sehr prägnant in der Mitte des Sichtfelds Richtung Süden. Und jeder Ruppoldinger, dem hat, glaube ich, das Herz geblutet, als dieser Berg gebrannt, geraucht hat. Jetzt ist es ja nicht mehr visuell so sichtbar aus dem Ortskern. Aber natürlich fühlt da jeder Ruppoldinger mit. Und wir haben auch eine unglaubliche Hilfsbereitschaft der Bürgerinnen und Bürger. Das macht einen als Bürgermeister auch stolz, wenn man sieht, dass hier jeder etwas beitragen möchte. Sei es als Helfer, sei es uns, wenn es nur der Kuchen ist oder eine Übernachtungsmöglichkeit für die Helfer.
2: Am Nachmittag wird das Landratsamt Traunstein über den neuen Stand informieren. In Regensburg werden am Nachmittag weitere Stolpersteine verlegt. Diese Gedenksteine sollen an Menschen erinnern, die in der Zeit des Nationalsozialismus verfolgt, vertrieben, deportiert oder ermordet wurden. Die Stolperstein-Initiative des Evangelischen Bildungswerks will bei der Aktion unter anderem auf 5 NS-Opfer aufmerksam machen, die zur Gruppe der sogenannten Verleugneten gehört. Aus dem BR-Studio Regensburg Florian Degelmann.
5: Verleugnete wurden vom Nationalsozialismus ausgegrenzt, weil sie entweder arbeits- oder obdachlos waren oder als kriminell eingestuft wurden. Deshalb kamen sie zunächst in polizeiliche Vorbeugehaft. Anschließend wurden sie in Konzentrationslager überführt, wo sie häufig von ihren Mitgefangenen diskriminiert und misshandelt wurden. Für alle erkennbar waren die Verleugneten, weil sie einen schwarzen oder grünen Winkel tragen mussten. Im KZ sollten sie, so hieß es damals wörtlich, durch Arbeit zum Tode gebracht werden. Im Jahr 2020 hat der Bundestag diese Opfergruppe offiziell als NS-Opfer anerkannt.
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0: Neben dichten Wolken gibt es auch noch ein paar sonnige Abschnitte, wobei die Betonung auf noch liegt, denn bald wird das anders. Wolkig ist es in Leidersbach in Unterfranken bei aktuell 19 Grad, ebenfalls noch stark bewölkt, dagegen schon in Deubach in Schwaben bei 17 Grad und in Bad Weißenstadt im Fichtelgebirge bei 16 Grad. Am Nachmittag erwarten wir Schauer, vereinzelt auch kräftige Gewitter. Dabei kann es örtlich auch gefährlich werden durch Starkregen, Hagel oder auch Sturmböen. Die Temperaturen noch im milden Bereich, 15 bis 22 Grad maximal heute. In der Nacht zieht der Regen dann langsam ab, bei 11 bis 5 Grad. Morgen, der Donnerstag, wird dann ein durchwachsener Tag und auch etwas kühler. Und ab Freitag geht's in Richtung Wochenende schon wieder freundlich unterwegs mit Sonne und Wolken und bis zu 23 Grad.
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0: Sonja Liebing, neu auf BR Schlager und schon längst wieder verliebt. Apropos verliebt.
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0: Es gibt verliebtes Liebesglück. Bei Vincent Groß nämlich. Der Schlagerstar hat sich jetzt zum ersten Mal mit seiner Freundin Sarah gezeigt auf dem roten Teppich. Die beiden kamen zu einer Preisverleihung nach Zürich und sahen blendend aus und auch sehr glücklich. Vincent im glänzend grauen Jacket, sie im schwarzen ärmellosen Kleid. Beide haben um die Wette gestrahlt und dabei hatte Vincent doch eine eher holprige Anreise. Er kam mit dem Flieger aus Griechenland. Der hatte Riesenverspätung und sein Koffer war auch noch weg. Aber das bringt einen Vincent Groß ja nicht aus der Ruhe. Unser Sonnenschein, wir kennen ihn ja schon seit vielen Jahren. Ganz unaufgeregt, der Mann. Seine Freundin Sarah hat bei der Veranstaltung übrigens gesagt, dass sie sehr aufgeregt ist. Aber wenn sie Vincent dabei hat, ist alles halb so schlimm. Oh, rührend, oder? Sarah hat übrigens gar nichts mit der Schlagerwelt zu tun. Sie ist 23 Jahre alt und studiert Kunst in Saarbrücken. Deswegen auch der Name Sarah. Nein, sie und Vincent sind seit 2 Jahren jedenfalls ein Paar und sie bleibt dabei insgesamt doch lieber im Hintergrund. Das ist ja manchmal nicht schlecht, wenn hinter einer starken Frau ein starker Mann steht oder umgekehrt in dem Fall. Aber wer weiß, vielleicht bekommen die beiden ja nach der Premiere auf dem roten Teppich den Mut, sich mal öfter zusammen zu zeigen.
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1: Um 13 Uhr mit Florian Schwarz. Razzia bei gewaltbereiten rechtsextremistischen Jugendorganisationen in weiten Teilen Deutschlands. Die Generalbundesanwaltschaft verdächtigt sie, zu Gewalttaten, beispielsweise gegen politische Gegner, aufzurufen, unter anderem Anhänger der linken Szene. Die Sprecherin des Generalbundesanwalts Ines Petersson mit mehr Einzelheiten zu den Durchsuchungen.
2: Diese Vereinigung Jung und Stark und Deutsche Jugend voran vernetzen sich insbesondere über das Internet, über soziale Medien. Sie treten dann aber auch durch Gewaltdelikte in Erscheinung. Da geht es dann etwa darum, ein sogenanntes Pedo-Hunting zu betreiben. Das sind Vorfälle, bei denen man vermeintlich pädophile Personen sich aussucht und die dann eben körperlich attackiert mittels Faustschlägen, in der Regel zusammen mit mehreren.
1: Laut ADAC gibt die Mineralölindustrie den Tankrabatt nicht komplett an die Kunden weiter. Das zeige eine aktuelle Auswertung. Demnach ist der Preis für einen Liter E10 binnen Wochenfrist um 7,8 Cent gesunken. Diesel ist um 10,5 Cent billiger geworden. Die Senkung der Energiesteuer beträgt allerdings rund 17 Cent. Das Argument, dass die Tankstellen noch Kraftstoffe hätten, der mit dem regulären Steuersatz eingekauft wurde, könne laut ADAC nach fast einer Woche nicht mehr gelten. Und das belege, dass Konzerne einen nicht unerheblichen Teil des Tankrabatts einbehalten. In Australien ist ein Social-Media-Verbot für unter 16-Jährige bereits in Kraft. Viele andere Länder erwägen ein ähnliches Modell. Die Betroffenen selbst, also Kinder und Jugendliche, wünschen sich laut einer UNICEF-Befragung zwar auch einen besseren Schutz. Ein Social-Media-Verbot lehnen aber die meisten der 14- bis 16-Jährigen ab, berichtet Anja Braun.
3: Während immerhin rund die Hälfte der Befragten angibt, dass unter 14-Jährige keinen Zugang zu Social Media haben sollten, halten fast alle solche Zugangsverbote für nicht wirksam. Sie wollen nicht einfach ausgeschlossen werden, sondern die positiven Seiten von Social Media weiter nutzen. Dazu sollten die Plattformen mehr Sicherheitsmaßnahmen vornehmen. Über 80% der Jugendlichen sprechen sich für bessere Inhaltsfilter und die schnelle Löschung von ungeeigneten Inhalten aus. Die Jugendlichen sagen, dass sie so wirksam besser geschützt werden könnten.
1: Die Hymnenpflicht an bayerischen Schulen soll erst ab dem nächsten Schuljahr kommen. Das geht aus einem Schreiben des Kultusministeriums an alle weiterführenden Schulen im Freistaat hervor. Demnach müssen künftig bei Abschlussfeiern mindestens 2 Hymnen gespielt werden, darunter die Bayernhymne. Ministerpräsident Söder hatte darauf gedrungen, dass die neue Vorschrift schon zum Ende dieses Schuljahres in Kraft tritt. In rund 5 Wochen startet die Fußball-WM. Hotels in den USA melden bislang eine enttäuschende Nachfrage. Die Buchungen seien hinter den Erwartungen zurückgeblieben, sagt der amerikanische Branchenverband. Als mögliche Gründe nennt er hohe Visa-Hürden und politische Bedenken. Die USA richten das Turnier gemeinsam mit Mexiko und Kanada aus. Das Wetter in Bayern? Zum Nachmittag und Abend von Südwesten her gebietsweise Schauer. Vereinzelt sind es kräftige Gewitter mit Starkregen, Hagel sowie Sturmböen. Höchstwerte 15 bis 22 Grad. In der Nacht ziehen die Gewitter ab, Tiefstwerte 5 bis 11 Grad. Morgen nur vereinzelt Sonne, sonst wolkig, gebietsweise Schauer und Gewitter bei 11 bis 19 Grad. Soweit die Nachrichten, die Zeit 13.03 Uhr. Der Blick auf die Straßen. A8 Stuttgart Richtung München, zwischen Augsburg-Ost und Friedberg ein LKW-Unfall. A8 München Richtung Salzburg, zwischen Felden und Grabenstedt 7 Kilometer Stau an einer Baustelle. Und A92 Deckendorf Richtung München zwischen Pilsting, Großköllenbach und Dingolfing West 6 Kilometer Stau an einer Baustelle. Soweit der Service.
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2: Wir

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1: Um 14 Uhr mit Florian Schwarz. Die Menschen in Deutschland sollen besser vor Diskriminierung geschützt werden. Dafür hat die Bundesregierung eine Reform des Gleichstellungsgesetzes auf den Weg gebracht. Betroffene sollen unter anderem mehr Zeit bekommen, ihr Recht geltend zu machen, erklärt Dietrich Karl Meurer in Berlin.
2: 4 Monate statt derzeit 2. Die Reform stärkt den Schutz auch außerhalb der Arbeitswelt. So sollen Benachteiligungen wegen des Geschlechts bei allen zivilrechtlichen Verträgen verboten sein, etwa auf dem Wohnungsmarkt. Auch der Schutz vor sexueller Belästigung fällt unter das allgemeine Gleichstellungsgesetz. Hier ist eine Erweiterung vorgesehen. Der Schutz soll nicht mehr nur am Arbeitsplatz gelten, sondern auch in Bereichen wie Fitnessstudios oder Fahrschulen.
1: Die SPD ruft zu einer besseren Zusammenarbeit in der Regierungskoalition auf. Parteichefin Baas hat eingeräumt, dass es zuletzt erhebliche Spannungen gab. Im Spiegel nannte sie als Gründe die Weltlage und die aktuellen Krisen. Baas sagte wörtlich, nun müssen sich alle am Riemen reißen. Streit solle es nur um Inhalte geben. Gestern hatte Kanzler Merz betont, dass es zur aktuellen Regierungskoalition keine Alternative gebe. Die Bundesanwaltschaft lässt seit heute früh Dutzende Adressen in 12 Bundesländern durchsuchen, darunter eine in Bayern. Die Razzia richtet sich gegen mutmaßliche Mitglieder von rechtsextremistischen Jugendorganisationen. Gegen einige Mitglieder wird wegen gefährlicher Körperverletzung ermittelt.
3: Einem jungen Mann aus dem Landkreis Eichstätt werden Körperverletzung und Rädelsführerschaft vorgeworfen. Bei ihm wurde heute ebenfalls durchsucht. Konkret geht es um die rechtsextremen Gruppierungen Jung und Stark sowie Deutsche Jugend voran. Beide werden vom Verfassungsschutz beobachtet. Nach Einschätzung der Behörden treten die Mitglieder seit 2024 vermehrt gewalttätig auf. Neben der Verbreitung von neonazistischer Ideologie konzentrierten sich deren Aktionen gegen die queere Community, etwa durch Demonstrationen gegen Veranstaltungen des Christopher Street Days. Henning Pfeiffer, München.
1: Der chinesische Außenminister Wang hat während eines Besuchs seines iranischen Amtskollegen Araghchi zu einem unverzüglichen Ende des Krieges aufgerufen sowie die Öffnung der Straße von Hormuz gefordert. Es wäre inakzeptabel, die ruhenden Kämpfe wieder aufzunehmen. China fordert die USA und den Iran auf, so schnell wie möglich für eine sichere Wiederaufnahme des Seeverkehrs in der Straße von Hormuz zu sorgen. Die chinesische Wirtschaft ist von der Blockade direkt betroffen. Ein Großteil der auf dem Seeweg transportierten Rohölimporte für China wird durch die Meerenge verschifft. Fast 3 Millionen junge Erwachsene zwischen 20 und 34 haben keinen Berufsabschluss. Das geht aus dem neuen Bildungsbericht hervor, den das Bundeskabinett heute vorgestellt hat. Es handelt sich dabei um Erwerbsfähige, die weder eine Berufsausbildung noch einen Hochschulabschluss haben. Über die Hälfte davon sind Personen mit Einwanderungsgeschichte. Die Zahlen stammen aus dem Jahr 2024. Das Wetter in Bayern. Zum Nachmittag und Abend hin vom Südwesten her gebietsweise Schauer, vereinzelt sind teils kräftige Gewitter, Starkregen, Hagel sowie Sturmböen möglich. Die Höchstwerte 15 bis 22 Grad. In der Nacht ziehen die Gewitter ab, Tiefstwerte 5 bis 11 Grad. Morgen nur vereinzelt Sonne, sonst wolkig und gebietsweise Schauer und Gewitter bei 11 bis 19 Grad. Soweit die Nachrichten, die Zeit 14.03 Uhr. Der Blick auf die Straßen. A8 München Richtung Salzburg zwischen Felden und Grabenstedt. 6 Kilometer Stau an einer Baustelle. Soweit der Service.
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0: 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Hier ist das neue Lied von Andreas Zaron.

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1: Um 15 Uhr mit Florian Schwarz. Wer im Fitnessstudio sexuelle Diskriminierung erlebt oder in der Fahrschule, der soll bald rechtlich besser geschützt sein. Ähnlich wie am Arbeitsplatz. Denn die Bundesregierung hat eine Reform des Gleichstellungsgesetzes gestartet. Dietrich Karl Meurer in Berlin erklärt, was die Bundesregierung vorhat.
2: Wer diskriminiert wird, soll künftig länger Zeit haben, seine Rechte durchzusetzen. 4 Monate statt derzeit 2. Das ist ein zentraler Punkt der von der Bundesregierung beschlossenen Reform des Gleichstellungsgesetzes. Die Reform stärkt den Schutz auch außerhalb der Arbeitswelt. So sollen Benachteiligungen wegen des Geschlechts bei allen zivilrechtlichen Verträgen verboten sein, etwa auf dem Wohnungsmarkt.
1: In der blockierten Straße von Hormuz wurde gestern ein französisches Frachtschiff angegriffen. Das teilte die Reederei CMA CGM mit. Unter den Besatzungsmitgliedern habe es Verletzte gegeben, so der französische Logistikkonzern. Die Betroffenen seien zur Behandlung von Bord in ein Krankenhaus gebracht worden.
3: Zuvor hatte bereits die britische Meeresbehörde UKMTO gemeldet, ein Frachter sei gestern Abend um 18.30 Uhr in der Meerenge von Hormuz von einem unbekannten Geschoss getroffen worden. Nach Informationen des amerikanischen Nachrichtensenders CBS soll es sich um einen iranischen Marschflugkörper gehandelt haben. Nach CBS-Angaben und französischen Medieninformationen soll das Containerschiff versucht haben, mit Hilfe des amerikanischen Geleitschutzes die Straße von Hormuz zu durchqueren. Kai Rienecker, Paris.
1: Jede zweite Klinikbehandlung kann ambulant durchgeführt werden oder ist sogar ganz vermeidbar. Zu diesem Ergebnis kommt der AOK-Krankenhausreport für das Jahr 2024. Demnach wäre von insgesamt rund 15 Millionen Aufhalten etwa die Hälfte nicht zwingend nötig gewesen. Die Krankenkasse fordert deutlich mehr Verlagerung von Behandlungen aus dem stationären in den ambulanten Bereich. Erkrankte könnten bei gleicher Qualität zu geringeren Kosten für die Versichertengemeinschaft behandelt werden, so die AOK. In Italien kursiert ein KI-generiertes Bild von Ministerpräsidentin Meloni in Unterwäsche. Sie selbst nutzt dieses Bild, um auf die Gefahren solcher Fakes mit künstlicher Intelligenz hinzuweisen. Sie postete es in den sozialen Medien und kommentierte, mittlerweile werde jedes Mittel genutzt, um jemanden anzugreifen und Unwahrheiten zu erfinden. Deepfakes, so Meloni, könnten alle treffen. Sie selbst könne sich wehren, viele andere nicht. Internetnutzer sollten immer genau prüfen und verifizieren, bevor sie Bilder und Informationen verbreiten. Nach Oberfranken. Betrüger haben Zimmer eines Hotels in Bayreuth zu sehr günstigen Preisen im Netz angeboten. Zuvor hatten sie den Account des Hotels auf einem Buchungsportal gehackt. Innerhalb weniger Stunden buchten rund 100 Kunden die vermeintlich preiswerten Zimmer. Dann erhielten sie eine Mail, dass es Probleme bei der Reservierung gab. Tatsächlich wollten die Betrüger die Kunden dazu bringen, sensible Daten preiszugeben. Es gab auch Gäste, die bereits angereist waren. Ihnen konnte das Hotelpersonal eine Alternative anbieten. Das Wetter in Bayern. Zum Nachmittag und Abend vom Südwesten her gebietsweise Schauer, vereinzelt sind teils kräftige Gewitter, Starkregen, Hagel sowie Sturmböen möglich. Höchstwerte 15 bis 22 Grad. In der Nacht ziehen die Gewitter ab, Tiefstwerte 5 bis 11 Grad. Morgen nur vereinzelt Sonne, sonst wolkig, gebietsweise Schauer und Gewitter bei 11 bis 19 Grad. Soweit die Nachrichten, die Zeit 15.03 Uhr. Und der Blick auf die Straßen. A8 München Richtung Salzburg, zwischen Felden und Grabenstedt 6 Kilometer Stau an einer Baustelle. Und A9 Nürnberg Richtung Berlin, zwischen Pegnitz und Trockau ein Unfall. Soweit der Service.
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1: Ist auch neu bei uns, der Tommy Steiner, weil du alles bist. Alles kriegen sie immer hier bei uns um 4:45, wenn sie auf echte Schätze aus der Musik stehen.
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1: Kleine Zeitreise zurück in das Jahr 1983. Technisch präsentiert Microsoft Windows 1.0. Das würde wahrscheinlich heute den Tag hochfahren, glaube ich. Bosch stellt eines der ersten Fahrzeugnavigationssysteme vor. Bundeskanzler Helmut Kohl wird nach vorgezogenen Neuwahlen im Amt bestätigt und die Grünen ziehen zum ersten Mal in den Bundestag ein. Außerdem weltweites Thema waren die gefälschten Hitler-Tagebücher des Sterns. Aber musikalisch war auch richtig viel los. Islands in the Stream. Wunderbarer Song von Dolly Parton und Kenny Rogers zusammen im Duett. Zwei absolute Größen der Musik. Es hat auch perfekt zusammengepasst, denn die beiden, die haben nicht nur musikalisch eine Verbindung gehabt, sie waren auch richtig, richtig gute Freunde. Also auch nach diesem Song und dem gemeinschaftlichen Musikprojekt waren sie ein Leben lang befreundet, bis zum Tod von Kenny Rogers im Jahr 2020. Geschrieben ist der Titel ursprünglich von den Bee Gees und die wollten das gar nicht so als Popnummer so rausbringen, sondern hatten eigentlich eher daran gedacht, dass das so eine R&B-Nummer werden könnte. Zum Beispiel für jemanden wie Marvin Gaye. Und dann ist das Ganze so ein Duett geworden, irgendwo zwischen Pop, Country und Soul. Ist sogar Nummer 1 in den USA gewesen und dann auch im Jahr 2005 übrigens zu einem der besten Country-Duette aller Zeiten gewählt worden. Also ganz, ganz toller Song. Das merken Sie auch. Kenny Rogers, der ja mit seiner warmen, rauchigen Stimme damit am Start ist, und Dolly Parton ganz, ganz klar, ganz hell, und es hat einfach super zusammengepasst. Islands in the Stream. 1983. Tolle Erinnerungen an die beiden und deswegen zu Recht eine

Das war Mitte der 90er, genauer gesagt 1994. Das war ein sehr heißer Sommer. Da haben wir zu Wolfgang Petri und 7 Tage und 7 Nächte getanzt und gefeiert. Und Sie sind vielleicht gerade eben auf dem Nachhauseweg. Vielleicht regnet es gerade, vielleicht hat es schon geregnet. Was wir aber alle definitiv feststellen und sehen, das ist das gelbe Zeug. Der gelbe Blütenstaub, meistens ja Pollen aktuell von den Kiefern, den Tannen oder auch den Fichten. Das sehen Sie wahrscheinlich auch in der Regentonne, in den Pfützen oder eben auf dem Boden. Und jetzt ist tatsächlich auch mal die Frage aufgetaucht, habe ich jetzt immer wieder gelesen auch, ist das eigentlich auch Dünger? Nein, weil es einfach zu wenig ist. Also es wäre schon was drin, es ist Stickstoff drin im Blütenstaub, Phosphor, Mineralstoffe, Eiweiße oder auch Fette. Aber die Mengen sind einfach jetzt im Verhältnis für den Gartenboden viel zu gering. Ökologisch trotzdem sehr, sehr nützlich und wertvoll. Futter für Mikroorganismen zum Beispiel ist der Blütenstaub. Es entsteht zusätzliche organische Masse und manche Insekten profitieren auch davon. Und falls Sie gerade jetzt nach Hause fahren und es regnet und Sie sehen so eine, schmierige Spur, so eine gelbe auf der Straße, dann bitte vorsichtig sein, weil gerade nach dem Regen kann so ein Blütenstaub auf der Fahrbahn auch richtig glitschig und rutschig sein und dann, ja, ähnlich wie bei Eis und Schnee. Stellen wir es uns lieber nicht vor, wo Ihr Auto dann landet. Wenn Sie sagen, mir ist das eh wurscht, ich fahre mit dem Taxi, ja dann sagen Sie dem Taxifahrer, er möge langsam fahren. Wohin auch immer. Ob nach Schwabing, nach Nürnberg, nach Ringsburg, nach Passau oder nach Paris. Hat in den 80ern auch schon funktioniert.

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1: Um 17 Uhr mit Florian Schwarz. Wer im Fitnessstudio sexuelle Diskriminierung erlebt oder in der Fahrschule, der soll bald rechtlich besser geschützt sein, ähnlich wie am Arbeitsplatz. Denn die Bundesregierung hat eine Reform des Gleichstellungsgesetzes gestartet. Dietrich Karl Meurer in Berlin erklärt, was die Bundesregierung vorhat.
2: Wer diskriminiert wird, soll künftig länger Zeit haben, seine Rechte durchzusetzen. 4 Monate statt derzeit 2. Das ist ein zentraler Punkt der von der Bundesregierung beschlossenen Reform des Gleichstellungsgesetzes. Die Reform stärkt den Schutz auch außerhalb der Arbeitswelt. So sollen Benachteiligungen wegen des Geschlechts bei allen zivilrechtlichen Verträgen verboten sein, etwa auf dem Wohnungsmarkt.
1: Die Koalitionsparteien haben sich auf eine Neuregelung des Heizungsgesetzes geeinigt. Der parlamentarische Geschäftsführer der SPD, Wiese, sagte, das zeige, dass die Koalition handelt. Kommenden Mittwoch soll das Kabinett den Entwurf beraten. Er sieht vor, dass der Einbau von Gas- und Ölheizungen auch nach 2045 möglich sein soll. Eigentlich wollte Deutschland da schon klimaneutral sein. Geplant ist auch die Einführung einer Mindestquote für grünes Gas und grünes Heizöl. In Australien ist ein Social-Media-Verbot für unter 16-Jährige bereits in Kraft. In mehreren anderen Ländern soll es bald kommen. Die Betroffenen selbst, also Kinder und Jugendliche, wünschen sich laut einer UNICEF-Befragung zwar auch einen besseren Schutz, aber ein komplettes Verbot lehnen die meisten der 14- bis 16-Jährigen ab. Anja Braun mit den weiteren Ergebnissen.
3: Während immerhin rund die Hälfte der Befragten angibt, dass unter 14-Jährige keinen Zugang zu Social Media haben sollten, halten fast alle solche Zugangsverbote für nicht wirksam. Sie wollen nicht einfach ausgeschlossen werden, sondern die positiven Seiten von Social Media weiter nutzen. Dazu sollten die Plattformen mehr Sicherheitsmaßnahmen vornehmen. Über 80% der Jugendlichen sprechen sich für bessere Inhaltsfilter und die schnelle Löschung von ungeeigneten Inhalten aus. Die Jugendlichen sagen, dass sie so wirksam besser geschützt werden könnten.
1: 17 mm Regen sind im Schnitt in Bayern im April gefallen, das hat Umweltminister Glauber gesagt. Er hat in München den Bericht des Niedrigwasserdienst-Informationsdienstes vorgestellt. Die lange Trockenheit hat demnach schon dazu geführt, dass 90% der Messstellen an Fließgewässern niedrige Stände anzeigen. Bei Seen und bei Wasserspeichern sind es etwa 30%, die für diese Jahreszeit zu wenig Wasser verzeichnen. Die Behörden beobachten die Situation genauso, Glauber. Um Nordbayern mit ausreichend Wasser aus dem Süden zu versorgen, setzt Bayern bei Bedarf auf sein Überleitungssystem. Er hat Fernsehberichterstattung revolutioniert und gilt als einer der Erfinder des heutigen Nachrichtenfernsehens. Der Gründer des amerikanischen Nachrichtensenders CNN, Ted Turner, ist tot. Der Medienunternehmer starb im Alter von 87 Jahren. Das hat sein Sender heute mitgeteilt. CNN würdigte Turner als Pionier des Kabelfernsehens, der mit Nachrichten rund um die Uhr die Fernsehberichterstattung neu erfunden habe. Das Wetter in Bayern. Der Deutsche Wetterdienst warnt im Süden Bayerns vor schweren Gewittern. Auch andere Teile des Freistaats, dort kann es teils heftig regnen am Abend, Hagel ist möglich, dazu weht ein böiger Wind. In der Nacht weiter gebietsweise, Gewitter, die später abziehen, Tiefstwerte 11 bis 5 Grad. Soweit die Nachrichten, die Zeit 17.03 Uhr.
4: Dann schauen wir doch mal, was auf den Straßen geht oder eben nicht. Und wir haben da die A8 von München nach Salzburg zwischen Felden und Grabenstedt. 6 Kilometer Stau, da wird gebaut. Die A9 München nach Nürnberg zwischen Manching und Denkendorf, stockender Verkehr. Und die A99, die Westumfahrung München nach Lindau zwischen Fröttmanning Nord und dem Dreieck Allach stockt's immer wieder, dauert dort länger. Fahren Sie vorsichtig, denken Sie dran, kann ganz schön was von oben runterkommen in Sachen Regen, also da auch angepasst dann dementsprechend fahren. Naja, und ansonsten kommen Sie gut an im Feierabend.
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4: Um kurz nach 5. Da läuft sie. Reise gestartet, vielleicht auch bei Ihnen. Spätestens am 1. Mai die Maschine rausgeholt. Und los geht's. In diesem Falle, Kenner würden es bestimmt sofort merken, der Sound einer wunderbaren Harley-Davidson. Aber es gibt ja so viele andere Motorräder und so viele Biker, die sagen, jetzt geht's wieder los, jetzt fahre ich wieder. Und jetzt stelle ich fest, hä? Auf der A7, auf der A92, auf der A93, da wird jetzt bald Tempo 80 sein für mich. Warum? Es hat einen Grund, Keiner will Sie, keiner will euch ärgern. Es ist eher eine Vorsichtsmaßnahme. Sprechen wir gleich drüber um 17.15 Uhr, wenn Sie Lust haben. Vorher ist noch Zeit für die Melissa Naschenweng. Neue Musik. Sie ist wieder mit der Heimat am Start. Heimat in mir heißt und Juliane Werding auch mit dabei. Darf den Anfang machen in dieser Stunde mit ihrer Nacht voll Schatten. Jawohl.

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1: Der Sound von Feuerherz, hier ist Ihr Feierabend hier auf BR Schlager. 16 Minuten nach 5, dann gleich ja am Feierabend nochmal drauf aufs Bike. Oh, jawohl. Und los geht's. Die Landschaft genießen, geschmeidig ein paar Kurven nehmen, Motorrad fahren. Das macht mit Sicherheit nicht nur Spaß. Also ich selber fahre nicht, aber ich sehe ja schon, wie freudig auch in meinem Freundeskreis die sind, wenn sie dann ihre Touren machen. Ist, glaube ich, auch gut für die Seele. Und plötzlich werden sie demnächst ausgebremst. Aber warum denn, wenn es doch gerade so viel Spaß macht auf den Autobahnabschnitten? Ja, auf ein paar im Sommer ist das einfach eine reine Vorsichtsmaßnahme. Die A7 zum Beispiel, Fahrtrichtung Füssen zwischen Fürngrundtunnel und dem Agnesbergtunnel. Dann Fahrtrichtung Würzburg zwischen Agnesbergtunnel und der Buchbachtalbrücke. Die A92, da passiert das Ganze auch in Fahrtrichtung München zwischen Eching Ost bis nach Unterschleißheim. In beiden Fahrtrichtungen zwischen Freising Süd bis nach Freising Ost und auch noch auf der A93, da in beiden Fahrtrichtungen zwischen Dreieck Saalhaupt bis zur Anschlussstelle Elsendorf. Aber warum in diesen Bereichen Tempo 80? Das ist schon sehr wenig für einen Motorradfahrer, glaube ich. Ines Schneider aus unserem BR-Verkehrsteam, das hat schon einen Grund, ne?
2: Also der Grund ist der wirklich sehr, sehr schlechte Zustand der Autobahn. Da liegt nämlich noch dieser ganz alte Beton oben drauf aus den 80er Jahren. Und der hat seine geplante Nutzungsdauer natürlich längst überschritten und muss jetzt eben nach und nach erneuert werden. Seit 2013 schon finden auf diesen, ich sag mal, alten Autobahnabschnitten regelmäßig Reparaturen zur Schadensbegrenzung statt. Außerdem wurden und werden dort auch Asphaltstreifen in Abständen von so etwa 400 Metern quer über die Fahrbahn eingebaut, damit eben hitzebedingte Spannungen im alten Beton reduziert werden können. Weil im Extremfall könnten diese Spannungen zu plötzlichen Hitzeschäden führen, diesen sogenannten Blow-ups, und die plötzlichen Unebenheiten in der Straße, die können vor allem für Motorradfahrer sehr, sehr gefährlich werden.
1: Jetzt hast du gerade schon gesagt, die alte Betondecke auf den betroffenen Autobahnabschnitten, sie wird immer wieder geflickt. So, jetzt taucht vielleicht da auch die Frage auf, wie es bei anderen Fahrbahnen ja auch gemacht wird, warum nicht gleich alles abtragen und eine vernünftige Asphaltschicht drauf? Ist das zu teuer?
2: Einfach, weil das viel, viel aufwendiger ist. Ah. Im Gegensatz zu Fahrbahnen mit Asphaltdeckschicht lässt sich die Oberfläche von Betonfahrbahnen eben nicht alle 10 Jahre schnell mal abfräsen und auch erneuern. Die muss in größeren Zeitabständen vollständig erneuert werden. Das heißt, dafür werden dann die bis zu 30 cm dicken Betonplatten abgebrochen und der Fahrbahnoberbau, der muss schichtweise neu aufgebaut werden. Das ist eben bei laufendem Verkehr viel komplexer und zeitaufwendiger als eine Erneuerung bei einer Vollsperrung. Das wird immer bei Asphaltschichten gemacht. Heißt also, wenn so eine Betonfahrbahn ganz neu gemacht werden muss, dann muss die Autobahn für wirklich längere Zeit auch komplett gesperrt werden.
1: Sagt Ines Schneider aus unserem BR-Schlager-Verkehrsteam. Also auf mehreren Autobahnabschnitten, das werden Sie dann auch sehen, speziell dort, wo eben Betonfahrbahnen sind, gilt für Motorradfahrer ab sofort Tempo 80, ganz einfach wegen der Sicherheit. Und ich glaube, wenn wir das im Hinterkopf haben, dann ist es auch leichter, das zu akzeptieren.
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Oh, das ist einfach so schön. Das ist einfach diese Mischung hier bei BR Schlager. Ich bin ja nicht nur Moderator, ich bin auch Fan, um das mal ganz klar zu sagen. Mireille Mathieu an einem Sonntag in Avignon, wenn sie sagen, ach Gott, schade, dass sie nicht mehr auftritt. Das stimmt ja nicht. Sie ist auf Abschiedstournee und sie ist zum Beispiel am 16. November nochmal in München und sie ist am 8. November nochmal in Nürnberg zum Beispiel auch. Können Sie gerne mal auch auf brschlager.de schauen. Da haben wir ja auch immer alle Konzerte und alle Termine auch drauf. Und dann ist es vielleicht die Chance, sie auch nochmal zu sehen. Und jetzt wird der Bogen schon weit gespannt, denn Mireille Mathieu feiert am Juli dann ihren 80. Geburtstag. Und jetzt sind wir bei Mike Leon Grosch. Der ist noch weit entfernt vom 80., aber mit neuer Musik am Start. Dein Leben.

0: Und den kriegen Sie gleich in voller Länge.
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0: Dein Leben, das ist Mike Leon Grosch, neu bei uns. Und ganz neu bei uns auch gleich der Johannes Oerding. Mehr Glück als Verstand, auch richtig, richtig schön wieder. Und wenn Sie sagen, ich stehe eher so auf die Klassiker, so auf die alten Schlager, weil ich die halt bei euch noch bekomme, das stimmt, das machen wir auch. Katja Epstein, Theater hätte ich noch mit dabei. Also es gibt viele Gründe, bei uns zu bleiben, vor allem, weil Sie jetzt das Wichtigste aus Bayern bekommen.
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2: Im Studio Ivo Maruschik. In Neu-Ulm hat ein Mann einen Radfahrer angegriffen und in die Iller gestoßen. Danach drückte er den Kopf des 57-Jährigen unter Wasser und verletzte ihn mit einem Messer. Das Opfer erlitt schwere Verletzungen. Der Täter flüchtete zu Fuß, konnte dann auf der Illerbrücke der B30 an der Landesgrenze zwischen Bayern und Baden-Württemberg gestellt werden. Nach Angaben der Polizei sprang er dann unvermittelt in den Fluss und erlitt dabei tödliche Verletzungen. Der Angreifer war 26 Jahre alt und tschechischer Staatsbürger. Warum er den älteren Mann auf dem Fahrrad angriff, das ist noch nicht geklärt. Der Bayerische Landtag hat sich mit der Zukunft der Kita-Finanzierung beschäftigt. Sozialministerin Scharf von der CSU stellte den Entwurf für die Reform des Bayerischen Kinderbildungs- und Betreuungsgesetzes vor. Eine Neuregelung, die schon im Vorfeld für viele Diskussionen gesorgt hat. Hans-Joachim Viehweger berichtet aus dem Landtag.
3: Die Kindertagesstätten in Bayern sollen mehr Zuschüsse vom Freistaat bekommen. 280 Millionen Euro in diesem Jahr. Eine Summe, die bis 2029 auf 800 Millionen Euro pro Jahr steigen soll. Nach Einschätzung von Sozialministerin Ulrike Scharf zeigt das die besondere Bedeutung der frühkindlichen Bildung. Im Gegenzug erwartet die Staatsregierung von den Trägern der Kitas, so Scharf wörtlich, sozialverträgliche Elternbeiträge. Genau daran äußerten Vertreter der Opposition im Landtag Zweifel. Die Eltern müssten trotz der höheren Zuschüsse künftig tiefer in die Taschen greifen. Der Hintergrund: Schon im Herbst hatte die Staatsregierung angekündigt, an Eltern kein Familien- und Krippengeld mehr zu zahlen. Das eigentlich geplante Kinderstartgeld wurde gekippt.
2: Der neu aufgerollte Prozess gegen Joachim Wohlbergs, den früheren Regensburger Oberbürgermeister, steht vor dem Abschluss. Anklage und Verteidigung haben heute ihre Plädoyers gehalten. Die Staatsanwaltschaft fordert eine Haftstrafe von 2,5 Jahren, der Verteidiger einen Freispruch des Politikers. Sebastian Grosser berichtet.
4: Joachim Wohlbergs sei Teil eines korruptiven Systems gewesen, so die Staatsanwaltschaft. Es sei lebensfremd, dass Wohlbergs hinter den Spenden in Höhe von über 400.000 Euro aus dem Umfeld eines Bauunternehmers nicht erkennen konnte, dass sich dieser damit das Wohlwollen des Politikers sichern wollte. Insgesamt 9 Fälle der Vorteilsannahme rechtfertigen für die Staatsanwaltschaft eine Freiheitsstrafe von 2,5 Jahren. Wohlbergs Anwalt Peter Witting setzt entgegen, es gibt keinen Nachweis, dass Wohlbergs von den Absichten des Bauunternehmers gewusst habe. Für diese Zeit will Witting daher einen Freispruch für seinen Mandanten. Ein Urteil könnte kommende Woche fallen.
2: Seit 3 Tagen gilt der Katastrophenfall im oberbayerischen Landkreis Traunstein. Am Saurüsselkopf, einem markanten Berg bei Ruppolding im Chiemgau, lodert nach wie vor ein großer Waldbrand. Der Dauereinsatz mit mehr als 300 Einsatzkräften und mehr als 10 Hubschraubern hat dafür gesorgt, dass die Flammen sich nicht mehr ausbreiten. Von Entwarnung kann nach den Worten von Landrat Danzer aber keine Rede sein. Vor allem der Einsatz im steilen und schwer zugänglichen Südteil des Berges bleibe wegen tausender Glutnester nach wie vor anspruchsvoll. Es handelt sich um einen der größten Waldbrände in Bayern in den letzten Jahren.
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0: Es ging jetzt schnell, dass es frischer wird. Das hängt schon teilweise auch mit dem Regen zusammen oder den Schauern und Gewittern, die da auf uns warten. München aktuell bei Regen 13 Grad, Nürnberg Regen 16, Würzburg bedeckt 18, Augsburg bei Regen 17. Passau hat tatsächlich gerade eben noch 23 Grad und ist wolkenlos. Ja, die Frage ist, was kommt dann vielleicht noch auf uns zu jetzt am Abend? Viele Wolken dabei, aber auch immer wieder sonnige Abschnitte. Also die Abendsonne hat noch ganz gute Chancen, so im Südosten zum Beispiel. Ansonsten taucht im Süden und im Westen dann schon der ein oder andere Regen mit auf. Vereinzelt auch wirklich kräftig. Das heißt, es knallt ordentlich. Es ist Starkregen dabei, vielleicht auch Hagel, teilweise auch schwere Sturmböen. Also für einige Bereiche sind auch Unwetterwarnungen ausgesprochen worden des Deutschen Wetterdienstes. Da vielleicht wirklich mal heute dann in der Wetter-App nachschauen oder den Wetterbericht irgendwie verfolgen, wenn Sie noch unterwegs sind draußen. Morgen so ein Wechselspielchen, sonnige Abschnitte, vor allem im Süden haben wir ganz gute Chancen, aber ansonsten wahrscheinlich eher die Wolken, die Oberhand, vereinzelt auch immer wieder Gewitter drinnen. Das Ganze morgen bei 11 bis 19 Grad und der Freitag und der Samstag schon insgesamt wieder freundlicher mit Sonne und Wolken. Am Anfang am Freitag vielleicht sogar noch ein bisschen Nebel und ja, das Wochenende wahrscheinlich auch durchwachsen. Schon viel Sonnenchancen, so ist es nicht, vor allem an den Alpen, aber eben auch immer wieder die Gefahr von Schauern und Gewittern, die halt so durchziehen. Wir sind dann am Freitag bei 14 bis 22 Grad und am Samstag bei 18 bis 24.
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1: Der Mann mit Hut, Johannes Oerding. Mehr Glück als Verstand. Hier ist der BR-Schlager-Feierabend und wir haben da noch was für Sie. Vielleicht haben Sie ja auch reingeguckt und mit Spannung die Einsätze verfolgt in unserer sehr, sehr beliebten BR-Doku-Serie In höchster Not. Da werden ja echte Rettungseinsätze der Bergwachten in Greinau, Ramsau und Bad Reichenhall begleitet. Die Einsätze sind auch gefährlich und oft spektakulär gefilmt. Aber diese heldenhaften Einsätze, die wären nicht möglich ohne die Menschen, die dabei unsichtbar bleiben. Die Einsatzkräfte, die in der Leitstelle die Notrufe entgegennehmen. Und aus diesem Grund hat unsere Korrespondentin Julia Ley mal einen Vormittag lang in Traunstein genau diesen Menschen über die Schulter geschaut. Und das war richtig spannend.
2: Notrufe, Feuerwehr, Rettungsdienst.
3: Hallo, wir sitzen an der alten Westwand. Das GPS zeigt uns keine Route mehr an und wir kommen nicht mehr weiter.
2: Freie Sicht außenrum?
3: Ja, wir haben Blick auf das Watzmannhaus, wenn das hilft.
2: Okay, also im Ausstieg von der Watzmann-Ostwand wahrscheinlich, oder?
3: Ja.
2: Okay.
3: Nein, Watzmann-Frau-Westwand.
2: Frau-Westwand, okay. Ich kümmere mich drum. Ich alarmiere die Bergwacht, gell, die kommt dann zu Ihnen.
4: Was folgt, ist einer der spektakulärsten Rettungseinsätze in höchster Not. Denn ein Gewitter zieht auf und an der Watzmann-Westwand ist man ihm ausgeliefert.
5: Hier ist der Notruf für Feuerwehr und Rettungsdienst. Grüß Gott.
4: Doch wer sind eigentlich die Menschen, die man in der Serie in höchster Not zwar immer wieder hört, aber nie sieht? Die Anrufe in der Zentrale entgegennehmen, sich einen Überblick verschaffen und dann die Einsatzkräfte alarmieren. Einer von ihnen ist Stefan Schmutzler, ausgebildeter Rettungssanitäter und hauptamtlicher Disponent in der Notrufleitstelle in Traunstein.
5: Der Anrufer meldet sich, wählt die 112 und dann wird relativ schnell die Adressdaten erhoben. Wo befindet sich der Patient? Im Falle, dass das Telefongespräch abbricht, dass man zumindest schon mal eine Adresse im System hat. Und dann anhand von gezielten Fragen wird die Situation vor Ort bewertet.
4: Schmutzler sitzt vor 4 Bildschirmen. Hinter einer Glaswand ist ein Großraumbüro zu sehen, wo weitere Disponenten arbeiten.

0: Seiten. Auf einem seiner Bildschirme laufen die aktuellen Rettungseinsätze durch. Auf einem ist eine Karte offen. Und in der Mitte ist ein Formular, in das er alle wichtigen Daten einträgt.
1: Da unsere Maske, in der wir unsere Adressdaten etc. eingeben und die Fahrzeuge disponieren. Das heißt, das System errechnet sich einen plausiblen Vorschlag, wer an dieser Einsatzstelle, an dieser Einsatzörtlichkeit das schnellste Rettungsdienstfahrzeug ist.
0: Durchschnittlich 690 Anrufe am Tag nimmt die Leitstelle entgegen, aus 4 Landkreisen. Schmutzler war es auch, der im August 2023 den Notruf vom kleinen Watzmann entgegennahm. Mit den Angaben der Anrufer konnte er sie auf einer 3D-Karte schnell lokalisieren. Der Watzmann-Fall ging an die Bergwacht Ramsau. Und die hat dann über die Leitstelle Kontakt zu den 3 Verstiegenen aufgenommen.
2: Es ist jetzt gerade ein orangefarbener Hubschrauber unterwegs zu Ihnen. Bitte machen Sie sich bemerkbar, so wie ich es vorher beschrieben habe, mit einer Stirnlampe, mit einer Handylampe oder Ähnlichem, sodass ich der Hubschrauber schneller erkennen kann.
3: Julia Ley unterwegs, einen Vormittag lang in Traunstein gewesen, um tatsächlich bei der Leitstelle mal über die Schulter zu schauen, wenn die Notrufe eben eingehen. Und wenn Sie sagen, Mensch, ich habe ja Staffel 1 gesehen oder vielleicht auch noch nicht, ja, dann machen Sie das auf jeden Fall mal. In höchster Not begleitet echte Rettungseinsätze und neue Folgen gibt's jetzt nämlich in der ARD Mediathek. Haben sich ganz, ganz viele Fans auch schon drauf gefreut. Es sind wieder Einblicke bei der Arbeit der Bergwacht. Also so nah dran waren sie wirklich auch im deutschen Fernsehen noch nie. Es geht um Mut, Einsatz und Hilfsbereitschaft und das alles von Menschen, die sich ehrenamtlich für uns engagieren.
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Sodala, wir steuern auf 18 Uhr zu. Das heißt, das war's mit dem BR-Schlager Feierabend für heute. Gleich warten aber trotzdem noch Christian Leis auf Sie, Fantasy, Nicole, Bernhard Brink auch noch. Also es ist noch lange nicht vorbei mit Ihren Lieblingsschlagern und Lieblingsschlagerstars. Und wir hören uns wieder, wenn Sie Lust haben, morgen ab 10. Servus und ciao, schönen Abend, Ihr Markus Balek.

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1: Um 18 Uhr mit Sisi Forster. Ob auf dem Wohnungsmarkt oder im Fitnessstudio, Diskriminierung gibt es an vielen Orten. Die Bundesregierung will, dass sich Betroffene rechtlich besser dagegen wehren können. Sie hat deshalb eine Reform des Gleichstellungsgesetzes auf den Weg gebracht.
2: Wer diskriminiert wird, soll künftig länger Zeit haben, seine Rechte durchzusetzen. 4 Monate statt derzeit 2. Die Reform stärkt den Schutz auch außerhalb der Arbeitswelt. So sollen Benachteiligungen wegen des Geschlechts bei allen zivilrechtlichen Verträgen verboten sein, etwa auf dem Wohnungsmarkt. Auch der Schutz vor sexueller Belästigung fällt unter das allgemeine Gleichstellungsgesetz. Der Schutz soll nicht mehr nur am Arbeitsplatz gelten, sondern auch in Bereichen wie Fitnessstudios oder Fahrschulen.
1: Im Schnitt rund 10 Millionen Pakete werden täglich in Deutschland ausgeliefert. Weil Schwarzarbeit immer noch ein großes Thema ist in der Branche, geht der Zoll heute dagegen vor. Auch das Hauptzollamt Regensburg ist mit 68 Beamten im Einsatz.
3: Immer wieder gäbe es Fälle, in denen Arbeiten nicht oder nicht vollständig vergütet werden. Ein Beispiel laut Zoll: der Zeitraum, in dem Paketzusteller ihre Fahrzeuge beladen oder wenn die Kuriere zwischen den Paketzentren hin und her fahren. Damit werde aber der gesetzliche Mindestlohn von 13,90 Euro ausgehebelt. Außerdem gehen die Kontrolleure heute gegen den Einsatz von Subunternehmern vor, wenn Arbeitgeber dadurch versuchen, um die Sozialabgaben für Mitarbeiter herumzukommen.
1: Die Mineralölindustrie gibt den Tankrabatt nicht komplett an die Kunden weiter. Das sagt der ADAC nach einer Auswertung der Preise. Demnach ist der Preis für einen Liter E10 in einer Woche um 7,8 Cent gesunken. Diesel ist um 10,5 Cent billiger geworden. Allerdings beträgt der Tankrabatt rund 17%. Das Argument, dass die Tankstellen noch Kraftstoffe hätten, der mit dem regulären Steuersatz gekauft wurde, könne laut ADAC inzwischen nicht mehr gelten. Das belege, dass Konzerne einen nicht unerheblichen Teil des Tankrabatts einbehalten. Betrunkene Urlauber im Flieger, das ist laut Ryanair ein wachsendes Problem für Fluggesellschaften. Der Chef des irischen Billigfliegers Michael O'Leary fordert deshalb strengere Regeln an Flughäfen. Frühmorgens solle es noch gar keinen Alkohol an Flughafenbars geben. Außerdem forderte er in einem Zeitungsinterview, den Alkoholausschank an Flughäfen generell auf 2 Getränke pro Kopf zu begrenzen. Das könne mithilfe der Bordkarten leicht kontrolliert werden. O'Leary zufolge ist Ryanair im Schnitt fast täglich zu Umleitungen gezwungen, weil betrunkene oder aggressive Passagiere sich daneben benehmen. Zum Fußball. In knapp 3 Stunden wird es ernst für den FC Bayern in der Champions League. Nach der 4:5-Niederlage im Halbfinal-Hinspiel kämpfen die Münchner im Rückspiel gegen Paris um den Finaleinzug. Dabei gilt: Verlieren verboten. Sollte der FC Bayern heute gegen Paris weiterkommen, dann wartet im Finale Ende Mai in Budapest Arsenal London. Das Wetter in Bayern. Der Deutsche Wetterdienst warnt im Süden Bayerns vor schweren Gewittern. Auch in anderen Teilen des Freistaates kann es am Abend teils heftig regnen. Auch Hagel ist möglich. Dazu weht ein böiger Wind. In der Nacht weiter gebietsweise Gewitter, die später abziehen. Tiefstwerte 11 bis 5 Grad. Soweit die Nachrichten. Es ist gleich 18.04 Uhr. Und der Blick auf die Straßen: A3 Nürnberg Richtung Würzburg zwischen Erlangen-Tennenlohe und Erlangen-Frauenaurach, 4 Kilometer Stau. A8 München Richtung Salzburg zwischen Taufkirchen Ost und Holzkirchen, 8 Kilometer stockender Verkehr. A9 München Richtung Nürnberg zwischen Manching und Denkendorf, stockender Verkehr. A94 München Richtung Passau zwischen Steinhausen und Markt Schwaben, stockender Verkehr. A94 Passau Richtung München zwischen Riem und Steinhausen, Stau. A99 Westumfahrung München Richtung Nürnberg zwischen dem Dreieck München Südwest und Dreieck Feldmoching, 16 Kilometer Stau und stockender Verkehr. Und A99 Westumfahrung München Richtung Lindau zwischen Fröttmanning Nord und Dreieck Allach, ebenfalls Stau. Soweit die Verkehrsübersicht.
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1: Um 19 Uhr mit Sisi Forster. Guten Abend. Schwarzarbeit ist in der Kurier-, Express- und Paketbranche weit verbreitet und vor allem Subunternehmer zahlen auch nicht immer den vorgeschriebenen Mindestlohn. Um genau das zu überprüfen, hat der Zoll heute eine bundesweite Kontrollaktion gestartet. Einzelheiten von Janina Böhm.
2: Fast 3000 Beamte aus allen Hauptzollämtern Deutschlands waren im Einsatz. Sie kontrollierten Depots und Verteilzentren. In einer ersten Bilanz hat das Kölner Hauptzollamt mitgeteilt, die üblichen Beanstandungen stünden auch diesmal ganz oben auf der Mängelliste. Ein Sprecher nannte zum Beispiel einen 39-jährigen Mann aus der Türkei, der in Köln trotz fehlender Arbeitserlaubnis für einen Subunternehmer tätig war. In einem anderen Fall konnte ein Fahrer aus der Ukraine nicht sagen, für welches Unternehmen er eigentlich arbeitet. Er war offenbar von einem Subunternehmer zum nächsten weitergereicht worden.
1: Rund jede zweite stationäre Klinikbehandlung könnte ambulant erfolgen oder ist gänzlich vermeidbar. Zu diesem Ergebnis kommt der AOK-Krankenhausreport. Insgesamt gab es 2024 mehr als 15 Millionen Krankenhausaufenthalte. Fast 9 Millionen seien nicht zwingend nötig gewesen. Eine ambulante Versorgung hätte demnach ausgereicht, bei gleicher Qualität und deutlich niedrigeren Kosten. Und die AOK verweist auf andere Länder, etwa die Schweiz. Dort würden längst viel mehr Operationen und Behandlungen ambulant durchgeführt. Die EU hat ein umfassendes Konzept vorgelegt, mit dem die Armut in den 27 Mitgliedstaaten bekämpft werden soll. Zunächst soll die Zahl der Betroffenen stark gesenkt werden. Bis 2050 soll Armut ganz verschwunden sein. Ein Schwerpunkt der EU liegt bei der Bekämpfung der Kinderarmut. Es wird empfohlen, Bildung kostenlos anzubieten und den Kindern ein Gratis-Schulessen zu ermöglichen. Zum Thema Wohnen heißt es, hier müsse es Frühwarnsysteme und Beratungsangebote geben, wenn Menschen ihre Wohnung verlieren. Italiens Ministerpräsidentin Meloni in Unterwäsche. Ein solches Deepfake-Bild kursiert gerade in sozialen Medien. Gepostet hat es unter anderem Meloni selbst. Sie will damit nach eigener Aussage aufmerksam machen auf die KI-Fälschungen. Lisa Weiß aus Rom.
3: In diesen Tagen seien diverse gefälschte Fotos von ihr zu finden, schreibt die Ministerpräsidentin und nimmt es auch ein bisschen mit Humor. Sie sehe auf dem geposteten Foto deutlich besser aus als in echt, schreibt sie. Das ändere aber nichts an der Tatsache, dass man mittlerweile alle Mittel nutze, um jemanden anzugreifen und Unwahrheiten zu erfinden. Meloni weist in ihrem Post darauf hin, dass die Fakes alle treffen können. Sie selbst könne sich verteidigen, viele andere nicht. Und ruft dazu auf, erst zu verifizieren, ob der Inhalt echt ist, bevor man Bilder teilt.
1: Er war Fernsehpionier, Wohltäter und machte durch seine Ehe mit Hollywood-Star Jane Fonda auch selbst Schlagzeilen. Der Gründer des US-Nachrichtensenders CNN ist gestorben. Ted Turner wurde 87 Jahre alt. 1980 hatte er in Atlanta das Cable News Network gegründet, den ersten Sender, der rund um die Uhr Nachrichten sendete und einen neuen Stil der News prägte. Das Wetter in Bayern. Der Deutsche Wetterdienst warnt vor schwerem Gewitter im Südosten. In der Nacht auch andernorts noch Schauer bei 11 bis 5 Grad. Tagsüber meist bewölkt, im Süden freundlicher, später wieder vereinzelt Gewitter. Freitag und Samstag mehr Sonne, ab Nachmittag Gewittergefahr. 11 bis 24 Grad. Soweit die Nachrichten. Es ist jetzt gleich 19.04 Uhr. Die Verkehrsmeldungen. A3 Nürnberg-Würzburg zwischen Erlangen-Tennenlohe und dem Kreuz Fürth-Erlangen. 3 Kilometer Stau wegen Tunnelwartungsarbeiten in beiden Richtungen am Katzenbergtunnel. A8 Salzburg Richtung München zwischen Hofoldinger Forst und Kreuz München-Süd. Ein Unfall auf der linken Spur. A9 München Richtung Nürnberg zwischen Schwabing und Fröttmanning-Süd. Stau. Und A99 Westumfahrung München Richtung Nürnberg zwischen Germering-Nord und Dreieckfeld-Moching. 10 Kilometer stockender Verkehr. Soweit die Verkehrsübersicht.
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1: Um 20 Uhr mit Jean-Marc Heukemess. US-Streitkräfte haben nach eigenen Angaben in der Straße von Hormuz einen iranischen Tanker beschossen. Das US-Zentralkommando teilte mit, man habe mehrere Schüsse auf den unbeladenen Tanker abgegeben. Das Schiff sei manövrierunfähig. Es habe versucht, die Blockade zu durchbrechen und einen iranischen Hafen anzusteuern. Gestern Abend hatte US-Präsident Donald Trump angekündigt, die Operation zur Freigabe der Straße von Hormuz auszusetzen. Die Pause solle zeigen, ob mit dem Iran ein Abkommen vereinbart werden könne. Die Blockade der iranischen Häfen bleibe jedoch bestehen. Bundeskanzler Friedrich Merz hat Zweifel geäußert, ob der Koalition bei der geplanten Steuerreform ein Kompromiss gelingt. Der CDU-Chef sagte im ZDF, die SPD wolle umverteilen. Die Union sei dagegen, höhere Einkommen zusätzlich zu belasten. Das sei ein Dissens mit den Sozialdemokraten. Ob man zu einem gemeinsamen Weg finde, sei offen. Zuvor hatte sich SPD-Chef Lars Klingbeil zuversichtlich gezeigt, untere und mittlere Einkommen gemäß dem Koalitionsvertrag entlasten zu können. Ausländer müssen ab Freitag in der Slowakei nicht mehr höhere Treibstoffpreise bezahlen als Einheimische. Das gab Wirtschaftsministerin Denisa Sakova bekannt. Zugleich würden auch die derzeit geltenden Rationierungen aufgehoben. Bratislava hatte Mitte März Diesel und Benzin rationiert und zugleich die unterschiedlichen Preise beschlossen. Die EU-Kommission hatte der Slowakei daraufhin mit einem Vertragsverletzungsverfahren gedroht, weil die unterschiedlichen Preise im Widerspruch zu EU-Recht stünden. Die Ukraine hat aus Ungarn beschlagnahmtes Bargeld in Millionenhöhe zurückbekommen. Das teilte Präsident Volodymyr Zelensky mit. Im März hatten ungarische Sicherheitskräfte einen routinemäßigen Geldtransport von Wien nach Kiew gestoppt. 40 Millionen US-Dollar, 35 Millionen Euro und 9 Kilo Gold wurden beschlagnahmt, die Transportbegleiter festgesetzt. Die ungarischen Behörden warfen einer ukrainischen Bank Geldwäsche vor, legten aber keine Belege vor. Die EU-Kommission hat erstmals eine umfassende Strategie zur Bekämpfung von Armut vorgelegt. Danach soll die Zahl der von Armut Betroffenen bis 2030 um mindestens 15 Millionen sinken. Bis 2050 will die EU Armut beenden. Erreicht werden soll das durch bessere Bildung und Betreuung von Kindern sowie Investitionen in bezahlbaren Wohnraum. Das waren die Nachrichten. Das Wetter. In der Nacht stark bewölkt und gewittrige Schauer bei 11 bis 6 Grad. Morgen dann bedeckt und gebietsweise Regen, in Sachsen teilweise auch Gewitter. Das Ganze bei 9 bis 14 Grad. Die Zeit 20.03 Uhr.
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1: Um 21 Uhr mit Jean-Marc Heukemes. US-Streitkräfte haben nach eigenen Angaben in der Straße von Hormuz einen iranischen Tanker beschossen. Das US-Zentralkommando teilte mit, man habe mehrere Schüsse auf den unbeladenen Tanker abgegeben. Das Schiff sei manövrierunfähig. Es habe versucht, die Blockade zu durchbrechen und einen iranischen Hafen anzusteuern. Gestern Abend hatte US-Präsident Donald Trump angekündigt, die Operation zur Freigabe der Straße von Hormuz auszusetzen. Die Pause solle zeigen, ob mit dem Iran ein Abkommen vereinbart werden könne. Die Blockade der iranischen Häfen bleibe jedoch bestehen. Der französische Flugzeugträger Charles de Gaulle ist im Roten Meer eingetroffen. Wie das Präsidialamt in Paris mitteilte, hat der Verband mit dem Kriegsschiff den Suezkanal erreicht. Er fahre nun nach Süden, um sich für einen möglichen Einsatz zur Sicherung der Straße von Hormuz in Stellung zu bringen. Die Charles de Gaulle ist das Flaggschiff der französischen Marine und der einzige nicht-amerikanische Flugzeugträger mit Atomantrieb. An Bord sind Kampf- und Überwachungsflugzeuge sowie Hubschrauber für Rettungseinsätze und U-Boot-Abwehr. Ausländer müssen ab Freitag in der Slowakei nicht mehr höhere Treibstoffpreise bezahlen als Einheimische. Das gab Wirtschaftsministerin Denisa Sakova an. Zugleich würden auch die derzeit geltenden Rationierungen aufgehoben. Bratislava hatte Mitte März Diesel und Benzin rationiert und zugleich die unterschiedlichen Preise beschlossen. Die EU-Kommission hatte der Slowakei daraufhin mit einem Vertretungsverletzungsverfahren gedroht, weil die unterschiedlichen Preise im Widerspruch zu EU-Recht stünden. Der CNN-Gründer Ted Turner ist tot. Er starb nach Angaben des US-Nachrichtensenders im Alter von 87 Jahren. Der Unternehmer selbst hatte vor Jahren seine Demenz öffentlich gemacht. Turner hatte 1980 in Atlanta im Bundesstaat Georgia das Cable News Network, kurz CNN, gegründet. Es war der erste Fernsehsender weltweit, der rund um die Uhr Nachrichten sendete. Die Thüringer Wohnungswirtschaft erwartet dieses Jahr noch keine Beschleunigung des sozialen Wohnungsbaus. Verbandsdirektor Frank Emmerich sagte auf einer Tagung in Suhl, man habe zwar Projekte in der Schublade, die angekündigte neue Förderrichtlinie sei aber nach wie vor nicht in Kraft. 2026 sei für die Wohnraumförderung wahrscheinlich verschenkt. Neue Bauvorhaben können nach Emmerichs Worten bis Jahresende kaum noch umgesetzt werden. Das waren die Nachrichten. Das Wetter: in der Nacht stark bewölkt und gewitterige Schauer bei 11 bis 6 Grad. Morgen dann bedeckt und auch gebietsweise Regen, in Sachsen teilweise auch Gewitter. Das Ganze bei 9 bis 14 Grad. Die Zeit 21.03 Uhr.
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1: Um 22 Uhr mit Jean-Marc Heukemes. US-Streitkräfte haben nach eigenen Angaben in der Straße von Hormuz einen iranischen Tanker beschossen. Das US-Zentralkommando teilte mit, das unbeladene Schiff sei manövrierunfähig. Es habe versucht, die Blockade zu durchbrechen und einen iranischen Hafen anzusteuern. Gestern Abend hatte US-Präsident Donald Trump angekündigt, die Operation zur Freigabe der Straße von Hormuz auszusetzen. Die Pause solle zeigen, ob mit dem Iran ein Abkommen vereinbart werden könne. Die Blockade der iranischen Häfen bleibe jedoch bestehen. Der französische Flugzeugträger Charles de Gaulle ist im Roten Meer eingetroffen. Wie das Präsidialamt in Paris mitteilte, hat der Verband mit dem Kriegsschiff den Suezkanal passiert. Er fahre nun nach Süden, um sich für einen möglichen Einsatz zur Sicherung der Straße von Hormuz in Stellung zu bringen. Die Charles de Gaulle ist das Flaggschiff der französischen Marine. An Bord sind Kampf- und Überwachungsflugzeuge sowie Hubschrauber für Rettungseinsätze und U-Boot-Abwehr. Das von einem Hunter-Virus-Ausbruch betroffene Kreuzfahrtschiff hat die Kapverden vor Westafrika verlassen. Es nahm am Abend Kurs auf die Kanareninsel Teneriffa. Das Schiff lag seit Sonntag vor der Inselgruppe vor Anker. Zuvor waren 7 der etwa 150 Menschen an Bord erkrankt. 3 starben an den Folgen. In Amsterdam landete am Abend ein Flugzeug mit einem Passagier des Schiffes. Es handelt sich um eine Deutsche, die Kontakt zu einem der Todesopfer hatte. Sie soll in einer Spezialklinik in Düsseldorf untersucht werden. Die Ukraine hat aus Ungarn beschlagnahmtes Bargeld in Millionenhöhe zurückbekommen. Das teilte Präsident Volodymyr Zelensky mit. Im März hatten ungarische Sicherheitskräfte einen routinemäßigen Geldtransport von Wien nach Kiew gestoppt. 40 Millionen US-Dollar, 35 Millionen Euro und 9 Kilo Gold wurden beschlagnahmt, die Transportbegleiter festgesetzt. Die ungarischen Behörden warfen einer ukrainischen Bank Geldwäsche vor, legten aber keine Belege vor. Die Thüringer Wohnungswirtschaft erwartet dieses Jahr noch keine Beschleunigung des sozialen Wohnungsbaus. Verbandsdirektor Frank Emmerich sagte auf einer Tagung in Suhl, man habe zwar Projekte in der Schublade, die angekündigte neue Förderrichtlinie sei aber nach wie vor nicht in Kraft. 2026 sei für die Wohnraumförderung wahrscheinlich verschenkt. Neue Bauvorhaben können nach Emmerichs Worten bis Jahresende kaum noch umgesetzt werden. Das waren die Nachrichten. Das Wetter. In der Nacht viele Wolken und weitere Schauer und Gewitter bei Tiefstwerten von 11 bis 6 Grad. Morgen bedeckt, gebietsweise Regen, in Sachsen auch Gewitter, Höchstwerte 9 bis 14 Grad. Und am Freitag erst stark bewölkt, neblig trüb, später häufig Sonne und leicht steigende Temperatur. Die Zeit 22.03 Uhr.
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1: Um 23 Uhr mit Wolfgang Berger. Die israelische Armee hat erstmals seit Wochen wieder Ziele in der libanesischen Hauptstadt Beirut bombardiert. Der Angriff am Abend erfolgte ohne Vorwarnung. Aus Kairo Moritz Behrendt.
2: Medienberichten zufolge wurden 3 Raketen von einem israelischen Kriegsschiff aus auf ein Wohnhaus im Vorort Haretereik abgefeuert. Nach Angaben des israelischen Militärs soll sich dort ein hochrangiger Kommandeur der vom Iran unterstützten Hisbollah aufgehalten haben. Er soll ebenso getötet worden sein wie weitere Kämpfer der Schiitenmiliz. Nach dem Angriff verließen viele Bewohner fluchtartig das Stadtviertel. Offiziell gilt seit Mitte April zwischen Israel und dem Libanon eine Waffenruhe. Allerdings haben die Kämpfe zwischen der Hisbollah und den israelischen Streitkräften nie wirklich aufgehört.
1: Nach dem Hunter-Virus-Ausbruch auf einem Kreuzfahrtschiff sind 3 Menschen unter medizinischer Begleitung von Bord geholt worden. Sie sind laut Weltgesundheitsorganisation WHO mit 2 Spezialflugzeugen unterwegs in die Niederlande. Unter ihnen ist eine 65-jährige Deutsche, die engen Kontakt zu der Frau hatte, die an Bord gestorben war. Die beiden anderen Personen sind erkrankte Crewmitglieder. Das Kreuzfahrtschiff mit knapp 150 Menschen an Bord ist inzwischen auf dem Weg von den Kapverden zur spanischen Kanareninsel Teneriffa. In einer bundesweiten Aktion haben mehr als 2.900 Zollbeamte Paketzusteller kontrolliert. Bei den Kontrollen in Depots und Verteilzentren ging es um Schwarzarbeit und illegale Beschäftigung. Aus der Nachrichtenredaktion Janina Böhm.
3: In einer ersten Bilanz hat das Kölner Hauptzollamt mitgeteilt, die üblichen Beanstandungen stünden auch diesmal ganz oben auf der Mängelliste. Ein Sprecher nannte zum Beispiel einen 39-jährigen Mann aus der Türkei, der in Köln trotz fehlender Arbeitserlaubnis für einen Subunternehmer tätig war. In einem anderen Fall konnte ein Fahrer aus der Ukraine nicht sagen, für welches Unternehmen er eigentlich arbeitet. Er war offenbar von einem Subunternehmer zum nächsten weitergereicht worden. Seit Jahren bemängelt der Zoll, dass Fahrern ihre Arbeitszeiten nicht vollständig bezahlt werden.
1: In der Fußball-Champions League hat der FC Bayern den Einzug ins Finale verpasst. Die Münchner spielten im Halbfinal-Rückspiel gegen Paris Saint-Germain 1:1. Das Hinspiel in Paris hatte sie mit 4:5 verloren. Im Endspiel treffen die Franzosen auf den FC Arsenal aus London. Das waren die Nachrichten. Und das Wetter in Deutschland. Nachts in der Mitte und im Süden gebietsweise Schauer, einzelne Gewitter, sonst trocken. Tiefstwerte 10 Grad am Oberrhein bis 3 Grad in Schleswig-Holstein. Morgen im äußersten Norden oft trocken, sonst Regen und vereinzelt Gewitter. Höchstwerte 12 bis 19 Grad. Am Freitag zeitweise heiter, in der Mitte einzelne Schauer, 14 bis 23 Grad. Am Samstag länger sonnig, im Westen und im Süden vereinzelt Schauer oder Gewitter. Es ist 23:03 Uhr.
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1: Um 0 Uhr mit Ronald Lessig. Der FC Bayern München ist im Halbfinale der Fußball Champions League ausgeschieden. Nach der Hinspielniederlage bei Paris Saint-Germain reichte das 1:1 im Rückspiel gegen den Titelverteidiger nicht aus. Aus der Sportredaktion Stefanie Lavoie.
2: Bereits in der dritten Minute versetzte PSG die Münchner in einen Schockzustand. Kvaratskhelia bediente Dembélé, der den Ball wuchtig unter die Latte knallte, 1:0 für die Franzosen. Torwart Manuel Neuer wusste in der Folge Schlimmeres zu verhindern. Ein ums andere Mal haderten die Bayern mit den Entscheidungen des Referees. Eigene Chancen erspielten sie sich jedoch kaum. Erst in der Nachspielzeit erzielte Kane den Ausgleich, zu spät, um die Partie noch zu drehen. Paris trifft am 30. Mai in Budapest auf den FC Arsenal.
1: Erstmals seit Beginn einer Waffenruhe vor 3 Wochen hat die israelische Luftwaffe wieder in einem Vorort der libanesischen Hauptstadt Beirut angegriffen. Ziel sei ein Kommandeur der libanesischen Hisbollah-Miliz gewesen, teilte Ministerpräsident Netanyahu mit. Medienberichten zufolge kamen der Kommandeur und sein Stellvertreter ums Leben. Anwohner in Beirut berichteten von lauten Explosionen. In einer bundesweiten Aktion haben mehr als 2.900 Zollbeamte Paketzusteller kontrolliert. Bei den Kontrollen in Depots und Verteilzentren gehe es um Schwarzarbeit und illegale Beschäftigung, teilte die Generalzolldirektion mit. Aus der Nachrichtenredaktion Janina Böhm.
3: In einer ersten Bilanz hat das Kölner Hauptzollamt mitgeteilt, die üblichen Beanstandungen stünden auch diesmal ganz oben auf der Mängelliste. Ein Sprecher nannte zum Beispiel einen 39-jährigen Mann aus der Türkei, der in Köln trotz fehlender Arbeitserlaubnis für einen Subunternehmer tätig war. In einem anderen Fall konnte ein Fahrer aus der Ukraine nicht sagen, für welches Unternehmen er eigentlich arbeitet. Er war offenbar von einem Subunternehmer zum nächsten weitergereicht worden. Seit Jahren bemängelt der Zoll, dass Fahrern ihre Arbeitszeiten nicht vollständig bezahlt werden.
1: Die Europäische Kommission hat erstmals eine Strategie vorgestellt, wie die EU bis 2050 von jeglicher Armut befreit werden könnte. Nach Ansicht der Behörde sollte es in allen Mitgliedstaaten kostenlosen Zugang zu Bildung, Gesundheitsversorgung und Schulessen geben. Brüssel kann nur Empfehlungen vorlegen. Eine eventuelle Umsetzung obliegt den Regierungen der einzelnen Länder. Das waren die Nachrichten. Das Wetter in Deutschland. In der Mitte und im Süden Schauer oder Gewitter, sonst trocken, bei 10 Grad am Oberrhein und 3 Grad in Schleswig-Holstein. Tagsüber im Norden trocken, sonst Regen oder Gewitter, bei 12 bis 19 Grad. Am Freitag heiter, in der Mitte einzelne Schauer bis 23 Grad. Am Samstag länger sonnig, im Westen und Süden Schauer bis 26 Grad. Es ist 0:03 Uhr.
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1: Um 1 Uhr mit Ronald Lessig. Der FC Bayern München hat das Finale der Fußball Champions League verpasst. Nach der Niederlage im Halbfinalhinspiel reichte das 1:1 im Rückspiel nicht zum Weiterkommen. Aus der Sportredaktion Marcel Stober.
2: Das Hinspiel in Paris endete noch 4:5 und bot ein richtiges Fußballspektakel. Das Rückspiel konnte da nicht mithalten. Paris ging durch Dembélé in der 3. Minute durch einen Konter in Führung. Die Bayern ließen gute Chancen liegen und haderten mit den Schiedsrichterentscheidungen. In Hälfte 2 wurde Paris stärker, den Bayern fehlte weiter die Durchschlagskraft und das Tor von Kane in der Nachspielzeit kam zu spät. Im Finale trifft Titelverteidiger Paris nun auf den FC Arsenal.
1: Erstmals seit Beginn einer Waffenruhe vor 3 Wochen hat die israelische Luftwaffe wieder in einem Vorort der libanesischen Hauptstadt Beirut angegriffen. Ziel sei ein Kommandeur der libanesischen Hisbollah-Miliz gewesen, teilte Ministerpräsident Netanyahu mit. Medienberichten zufolge kamen der Kommandeur und sein Stellvertreter ums Leben. Anwohner in Beirut berichteten von lauten Explosionen. Frankreich verlegt in Vorbereitung einer neutralen Marinemission in der Straße von Hormus seinen Flugzeugträger Charles de Gaulle näher an die Meerenge heran. Die Armee veröffentlichte Bilder, auf denen der Flugzeugträger und seine Begleitschiffe den Suezkanal durchfahren. Aus Paris, Kai Rienecker.
3: Aus dem Élysée-Palast hieß es, dies sei ein Zeichen, dass Frankreich und seine Partner nicht nur bereit, sondern auch in der Lage dazu seien, die Sicherheit in der Straße von Hormus zu gewährleisten. Der französische Vorstoß basiert auf den Beschlüssen einer Konferenz von vor 2,5 Wochen in Paris. Dort hatte sich eine Koalition der Willigen unter Führung von Frankreich und Großbritannien auf eine internationale Marinemission zur Absicherung der Schifffahrt an der Straße von Hormus verständigt. Bundeskanzler Merz hatte deutsche Minensucher sowie Seeaufklärung in Aussicht gestellt.
1: Wer sich im Beruf auf Wohnungssuche oder bei Alltagsgeschäften diskriminiert fühlt, soll bessere rechtliche Möglichkeiten bekommen. Das sieht ein Gesetzentwurf vor, den das Bundeskabinett auf den Weg gebracht hat. Kern ist eine Fristverlängerung. Künftig soll man 4 statt 2 Monate Zeit haben, um Ansprüche geltend zu machen. Nach Ansicht der Antidiskriminierungsbeauftragten des Bundes Ataman reicht das nicht aus. Sie verweist auf Fristen in anderen EU-Staaten, die bis zu 5 Jahre lang sind. Das waren die Nachrichten. Das Wetter in Deutschland. In der Mitte und im Süden gebietsweise Schauer oder Gewitter, sonst trocken, bei 10 Grad am Oberrhein und bis 3 Grad in Schleswig-Holstein. Tagsüber im äußersten Norden trocken, sonst Regen und vereinzelt Gewitter, bei 12 bis 19 Grad. Am Freitag zeitweise heiter, in der Mitte einzelne Schauer, 14 bis 23 Grad und am Samstag länger sonnig, im Westen und Süden vereinzelt Schauer, bis 26 Grad. Es ist 1:03 Uhr.
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1: Um 2 Uhr mit Ronald Lessig. Der FC Bayern München ist im Halbfinale der Fußball-Champions League ausgeschieden. Nach der Hinspielniederlage bei Paris Saint-Germain reichte das 1:1 im Rückspiel gegen den Titelverteidiger nicht aus. Aus der Sportredaktion Stefanie Lavoie.
2: Bereits in der 3. Minute versetzte PSG die Münchner in einen Schockzustand. Kvaratskhelia bediente Dembélé, der den Ball wuchtig unter die Latte knallte, 1:0 für die Franzosen. Torwart Manuel Neuer wusste in der Folge Schlimmeres zu verhindern. Ein ums andere Mal haderten die Bayern mit den Entscheidungen des Referees. Eigene Chancen erspielten sie sich jedoch kaum. Erst in der Nachspielzeit erzielte Kane den Ausgleich, zu spät, um die Partie noch zu drehen. Paris trifft am 30. Mai in Budapest auf den FC Arsenal.
1: Erstmals seit Beginn einer Waffenruhe vor 3 Wochen hat die israelische Luftwaffe wieder in einem Vorort der libanesischen Hauptstadt Beirut angegriffen. Ziel sei ein Kommandeur der libanesischen Hisbollah-Miliz gewesen, teilte Ministerpräsident Netanyahu mit. Medienberichten zufolge kamen der Kommandeur und sein Stellvertreter ums Leben. In einer bundesweiten Aktion haben Zollbeamte Paketzusteller kontrolliert. Bei den Kontrollen in Depots und Verteilzentren ging es um Schwarzarbeit und illegale Beschäftigung, teilte die Generalzolldirektion mit. Aus der Nachrichtenredaktion Janina Böhm.
3: In einer ersten Bilanz hat das Kölner Hauptzollamt mitgeteilt, die üblichen Beanstandungen stünden auch diesmal ganz oben auf der Mängelliste. Ein Sprecher nannte zum Beispiel einen 39-jährigen Mann aus der Türkei, der in Köln trotz fehlender Arbeitserlaubnis für einen Subunternehmer tätig war. In einem anderen Fall konnte ein Fahrer aus der Ukraine nicht sagen, für welches Unternehmen er eigentlich arbeitet. Er war offenbar von einem Subunternehmer zum nächsten weitergereicht worden. Seit Jahren bemängelt der Zoll, dass Fahrer an ihre Arbeitszeiten nicht vollständig bezahlt werden.
1: Wer sich im Beruf, auf Wohnungssuche oder bei Alltagsgeschäften diskriminiert fühlt, soll bessere rechtliche Möglichkeiten bekommen. Das sieht ein Gesetzentwurf vor, den das Bundeskabinett auf den Weg gebracht hat. Kern ist eine Fristverlängerung. Künftig soll man 4 statt 2 Monate Zeit haben, um Ansprüche geltend zu machen. Nach Ansicht der Antidiskriminierungsbeauftragten des Bundes Attermann reicht das nicht aus. Das waren die Nachrichten. Das Wetter in Deutschland. In der Mitte und im Süden gebietsweise Schauer oder Gewitter, sonst trocken, bei 10 Grad am Oberrhein und bis 3 Grad in Schleswig-Holstein. Tagsüber im äußersten Norden trocken, sonst Regen.